0: So warf er der Partei mit Blick auf den von ihr verwendeten Begriff Remigration vor, ethnische Säuberung betreiben zu wollen. Grünen-Fraktionsvize Autretsch hat der Bundesregierung vorgeworfen, angesichts steigender Ölpreise untätig zu bleiben. Er hat dem Redaktionsnetzwerk Deutschland gesagt, dass Ölkonzerne ihre Gewinne derzeit vervielfachen, auf Kosten derer, die tanken müssten. Darum brauche Deutschland eine Übergewinnsteuer, um kriegsbedingte Extragewinne abzuschöpfen. Die Regierung ist bei so einer Steuer gespalten. Die SPD ist dafür, Wirtschaftsministerin Reiche dagegen. Wenige Stunden nach der Beisetzung seines Vaters König Harald hat sich der neue norwegische König Håkon auf dem Schlossbalkon gezeigt. Tausende Menschen haben minutenlang applaudiert, als er gemeinsam mit seiner Frau Königin Mette-Marit herauskam. König Harald war zuvor nach einer Trauerprozession durch Oslo und einem Gottesdienst beigesetzt worden. Er war im Alter von 89 Jahren gestorben. Fußball-Bundesligist Stuttgart hat den erhofften Auftaktsieg in der Champions League feiern können. Mit 3:1 haben die Schwaben Viking Stavanger aus Norwegen geschlagen. Einen großen Anteil daran hatte Ermedin Demirovic, der alle 3 Tore geschossen hat. Er sagte nach dem Spiel bei der Zone:
1: Als Mannschaft können wir richtig stolz darauf sein, dass wir einen Gegner zu Hause klar geschlagen haben, würde ich sagen. Auch wenn es hinten raus einige Situationen gab, wo wir hätten besser machen können, defensiv als auch offensiv.
0: Ziel Nummer 1 für die Stuttgarter sei es jetzt, die Gruppenphase zu überstehen.
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2: Ich bin Florian Klaus. Bundeskanzler Merz ist weiterhin skeptisch gegenüber einem AfD-Verbotsverfahren. Er verwies dabei auf eine aus seiner Sicht sehr hohe Hürde. Außerdem glaube er nicht, dass ein Verbot das Problem lösen würde, wie er sagte. Im Bundestag hatte Merz die AfD vorher hart angegriffen. So warf er der Partei mit Blick auf den von ihr verwendeten Begriff Remigration vor, ethnische Säuberung betreiben zu wollen. Grünen-Fraktionsvize Autretsch hat der Bundesregierung vorgeworfen, angesichts steigender Ölpreise untätig zu bleiben. Er hat dem Redaktionsnetzwerk Deutschland gesagt, dass Ölkonzerne ihre Gewinne derzeit vervielfachen, auf Kosten derer, die tanken müssten. Darum brauche Deutschland eine Übergewinnsteuer, um kriegsbedingte Extragewinne abzuschöpfen. Die Regierung ist bei so einer Steuer gespalten. Die SPD ist dafür, Wirtschaftsministerin Reiche dagegen. Wenige Stunden nach der Beisetzung seines Vaters König Harald hat sich der neue norwegische König Haakon auf dem Schlossbalkon gezeigt. Tausende Menschen haben minutenlang applaudiert, als er gemeinsam mit seiner Frau Königin Mette-Marit herauskam. König Harald war zuvor nach einer Trauerprozession durch Oslo und einem Gottesdienst beigesetzt worden. Er war im Alter von 89 Jahren gestorben. Fußball-Bundesligist Stuttgart hat den erhofften Auftaktsieg in der Champions League feiern können. Mit 3:1 haben die Schwaben Viking Stavanger aus Norwegen geschlagen. Einen großen Anteil daran hatte Ermedin Demirovic, der alle 3 Tore geschossen hat. Er sagte nach dem Spiel bei der Zone:
3: Als Mannschaft können wir richtig stolz darauf sein, dass wir einen Gegner zu Hause klar geschlagen haben, würde ich sagen. Auch wenn es hinten raus einige Situationen gab, wo wir hätten besser machen können, defensiv als auch offensiv.
2: Ziel Nummer 1 für die Stuttgarter sei es jetzt, die Gruppenphase zu überstehen.
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2: Ich bin Florian Klaus. Nach der Landtagswahl in Sachsen-Anhalt will das BSW mit der AfD über eine mögliche Zusammenarbeit sprechen. Der Landesvorstand habe beschlossen, seiner Linie treu zu bleiben und mit allen Parteien das Gespräch zu suchen, sagte ein Sprecher. Die anderen Parteien im neuen Landtag hatten Gespräche mit der AfD abgelehnt. Achtung, um 11 Uhr vormittags wird es heute in Deutschland laut. Beim bundesweiten Warntag werden wieder die Alarmsysteme für den Kriegs- und Katastrophenfall getestet. Das heißt, die Handys werden sich lautstark melden und Sirenen losgehen. Eine Dreiviertelstunde später soll dann die Entwarnung folgen. Der Warntag findet einmal im Jahr statt. Ungünstiger könnte der Zeitpunkt für die SPD wohl kaum sein. 1,5 Wochen vor der Wahl in Berlin hat die Staatsanwaltschaft Hannover Ermittlungen gegen Spitzenkandidat Krach aufgenommen. Er wies es als haltlos zurück, dass er sich bei einer Auftragsvergabe im Zusammenhang mit einem Krankenhaus beeinflussen habe lassen. Es habe eine Spende gegeben, die aber innerhalb von 24 Stunden zurücküberwiesen worden sei. Den Zeitpunkt der Ermittlungen nannte er sehr ungewöhnlich. Bisher hat die Champions League für die deutschen Fußballteams gut angefangen. Nach Dortmund hat auch Stuttgart im ersten Spiel einen Sieg einfahren können. 3:1 der Endstand gegen das norwegische Team Viking Stavanger. VfB-Trainer Sebastian Hoeneß sagte danach bei der Zone zum Sieg:
3: Ich denke, er war verdient. Trotzdem haben wir schon die ein oder andere Phase gehabt. Nach der Halbzeit, aber auch in der ersten Halbzeit, da würde ich nicht von Phasen sprechen, sondern Situationen, wo wir nicht so gut aussahen.
2: Heute Abend sind die beiden verbleibenden Bundesligisten dran. Der FC Bayern spielt gegen Bodø/Glimt und Leipzig ist in Como in Italien zu Gast.
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2: Ich bin Florian Klaus. Nach der Landtagswahl in Sachsen-Anhalt will das BSW mit der AfD über eine mögliche Zusammenarbeit sprechen. Der Landesvorstand habe beschlossen, seiner Linie treu zu bleiben und mit allen Parteien das Gespräch zu suchen, sagte ein Sprecher. Die anderen Parteien im neuen Landtag hatten Gespräche mit der AfD abgelehnt. Achtung, um 11 Uhr vormittags wird es heute in Deutschland laut. Beim bundesweiten Warntag werden wieder die Alarmsysteme für den Kriegs- und Katastrophenfall getestet. Das heißt, die Handys werden sich lautstark melden und Sirenen losgehen. Eine Dreiviertelstunde später soll dann die Entwarnung folgen. Der Warntag findet einmal im Jahr statt. Ungünstiger könnte der Zeitpunkt für die SPD wohl kaum sein. 1,5 Wochen vor der Wahl in Berlin hat die Staatsanwaltschaft Hannover Ermittlungen gegen Spitzenkandidat Krach aufgenommen. Er wies es als haltlos zurück, dass er sich bei einer Auftragsvergabe im Zusammenhang mit einem Krankenhaus beeinflussen habe lassen. Es habe eine Spende gegeben, die aber innerhalb von 24 Stunden zurücküberwiesen worden sei. Den Zeitpunkt der Ermittlungen nannte er sehr ungewöhnlich. Bisher hat die Champions League für die deutschen Fußballteams gut angefangen. Nach Dortmund hat auch Stuttgart im ersten Spiel einen Sieg einfahren können. 3:1 der Endstand gegen das norwegische Team Viking Stavanger. VfB-Trainer Sebastian Hoeneß sagte danach bei der Zone zum Sieg:
3: Ich denke, er war verdient. Trotzdem haben wir schon die ein oder andere Phase gehabt. Nach der Halbzeit, aber auch in der ersten Halbzeit, da würde ich nicht von Phasen sprechen, sondern Situationen, wo wir nicht so gut aussahen.
2: Heute Abend sind die beiden verbleibenden Bundesligisten dran. Der FC Bayern spielt gegen Bodø/Glimt und Leipzig ist in Como in Italien zu Gast.
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2: Ich bin Florian Klaus. Heute Vormittag gibt es wieder einen deutschlandweiten Probealarm. Dabei soll getestet werden, ob Handys, Apps und Sirenen wie vorgesehen funktionieren. Jan-Henne Reitze berichtet.
3: Selbst ohne eine Warn-App und auch wenn das Smartphone auf stumm geschaltet ist, ertönt ein schriller Ton, sobald der Alarm ausgelöst wird und alles funktioniert. Neu ist beim Warntag diesmal, dass über Cell Broadcasting auch eine Endwarnung gesendet werden soll. Über dieses System können alle eingeschalteten und halbwegs modernen Handys erreicht werden, wenn nötig auch nur in bestimmten Funkzellen.
2: Die E-Autos werden besser, Benzin und Diesel teurer. Das Interesse an E-Autos nimmt in Deutschland einer Umfrage zufolge zu. Mehr als ein Viertel der Menschen haben gesagt, dass sie als nächstes Auto ein Elektrofahrzeug wollen. Die Gründe für die Kaufentscheidung sind vor allem finanziell. Niedrigere Betriebskosten und ein besseres Preis-Leistungs-Verhältnis stehen noch vor Umweltaspekten. Nach dem Wahlsieg der AfD in Sachsen-Anhalt ist die Debatte über ein AfD-Verbotsverfahren wieder größer geworden. Kanzler Merz ist weiterhin skeptisch, wie er auf Nachfrage gesagt hat. Es gebe eine hohe Hürde und er glaube auch nicht, dass ein Verbot das Problem lösen würde. Im Bundestag hatte Merz die AfD gestern attackiert. Er warf der Partei mit Blick auf den von ihr verwendeten Begriff Remigration vor, ethnische Säuberung betreiben zu wollen. Die deutschen Fußball-Bundesligisten schlagen sich in der Champions League bisher gut. Nach Dortmund hat auch Stuttgart gewonnen. Mit 3:1 hat der VfB den norwegischen Meister Viking Stavanger geschlagen. Heute Abend sind die beiden verbleibenden deutschen Teams dran. Der FC Bayern spielt gegen Bodø/Glimt und Leipzig ist in Como in Italien zu Gast.
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2: Ich bin Florian Klaus. Heute Vormittag gibt es wieder einen deutschlandweiten Probealarm. Dabei soll getestet werden, ob Handys, Apps und Sirenen wie vorgesehen funktionieren. Jan-Henner Reitze berichtet.
3: Selbst ohne eine Warn-App und auch wenn das Smartphone auf stumm geschaltet ist, ertönt ein schriller Ton, sobald der Alarm ausgelöst wird und alles funktioniert. Neu ist beim Warntag diesmal, dass über Cell-Broadcasting auch eine Endwarnung gesendet werden soll. Über dieses System können alle eingeschalteten und halbwegs modernen Handys erreicht werden, wenn nötig auch nur in bestimmten Funkzellen.
2: Die E-Autos werden besser, Benzin und Diesel teurer. Das Interesse an E-Autos nimmt in Deutschland einer Umfrage zufolge zu. Mehr als ein Viertel der Menschen haben gesagt, dass sie als nächstes Auto ein Elektrofahrzeug wollen. Die Gründe für die Kaufentscheidung sind vor allem finanziell. Niedrigere Betriebskosten und ein besseres Preis-Leistungs-Verhältnis stehen noch vor Umweltaspekten. Nach dem Wahlsieg der AfD in Sachsen-Anhalt ist die Debatte über ein AfD-Verbotsverfahren wieder größer geworden. Kanzler Merz ist weiterhin skeptisch, wie er auf Nachfrage gesagt hat. Es gebe eine hohe Hürde und er glaube auch nicht, dass ein Verbot das Problem lösen würde. Im Bundestag hatte Merz die AfD gestern attackiert. Er warf der Partei mit Blick auf den von ihr verwendeten Begriff Remigration vor, ethnische Säuberung betreiben zu wollen. Die deutschen Fußball-Bundesligisten schlagen sich in der Champions League bisher gut. Nach Dortmund hat auch Stuttgart gewonnen. Mit 3:1 hat der VfB den norwegischen Meister Viking Stavanger geschlagen. Heute Abend sind die beiden verbleibenden deutschen Teams dran. Der FC Bayern spielt gegen Bodø/Glimt und Leipzig ist in Como in Italien zu Gast.
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2: Ich bin Florian Klaus. Guten Morgen. Achtung, um 11 Uhr vormittags wird es heute in Deutschland laut. Beim bundesweiten Warntag werden wieder die Alarmsysteme für den Kriegs- und Katastrophenfall getestet. Das heißt, die Handys werden sich lautstark melden und Sirenen losgehen. Eine Dreiviertelstunde später soll dann die Entwarnung folgen. Der Warntag findet einmal im Jahr statt. Der Chef des CDU-Arbeitnehmerflügels Radke fordert bei der geplanten Steuerreform der Bundesregierung deutlich stärkere Entlastungen für die Bürger. Die Pläne blieben bisher weit hinter dem zurück, was nötig wäre, sagte er der Rheinischen Post. Es brauche mehr als mikroskopische Entlastungen, die man bestenfalls erahnen könne, so Radke. Um das zu finanzieren, forderte er, Subventionen abzubauen und auf die höhere Mütterrente zu verzichten. Der Berliner SPD-Spitzenkandidat Krach hat den Vorwurf der Bestechlichkeit zurückgewiesen. Die Staatsanwaltschaft Hannover hat kurz vor der Wahl Ermittlungen gegen ihn aufgenommen. Krach zufolge geht es wohl um die Auftragsvergabe bei einem Gesundheitszentrum. Es habe damals eine Spende gegeben, die aber sofort zurücküberwiesen worden sei. Die Unterstellung, er habe sich beeinflussen lassen, wies er als haltlos zurück. Bisher hat die Champions League für die deutschen Fußballteams gut angefangen. Nach Dortmund hat auch Stuttgart im ersten Spiel einen Sieg einfahren können. 3:1 der Endstand gegen das norwegische Team Viking Stavanger. VfB-Trainer Sebastian Hoeneß sagte danach bei der Zone zum Sieg:
3: Ich denke, er war verdient. Trotzdem haben wir schon die ein oder andere Phase gehabt. Nach der Halbzeit, aber auch in der ersten Halbzeit, da würde ich nicht von Phasen sprechen, sondern Situationen, wo wir nicht so gut aussahen.
2: Heute Abend sind die beiden verbleibenden Bundesligisten dran. Der FC Bayern spielt gegen Bodø/Glimt und Leipzig ist in Como in Italien zu Gast.
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2: Ich bin Florian Klaus. Guten Morgen. Achtung, um 11 Uhr vormittags wird es heute in Deutschland laut. Beim bundesweiten Warntag werden wieder die Alarmsysteme für den Kriegs- und Katastrophenfall getestet. Das heißt, die Handys werden sich lautstark melden und Sirenen losgehen. Eine Dreiviertelstunde später soll dann die Entwarnung folgen. Der Warntag findet einmal im Jahr statt. Der Chef des CDU-Arbeitnehmerflügels Radke fordert bei der geplanten Steuerreform der Bundesregierung deutlich stärkere Entlastungen für die Bürger. Die Pläne blieben bisher weit hinter dem zurück, was nötig wäre, sagte er der Rheinischen Post. Es brauche mehr als mikroskopische Entlastungen, die man bestenfalls erahnen könne, so Radke. Um das zu finanzieren, forderte er, Subventionen abzubauen und auf die höhere Mütterrente zu verzichten. Der Berliner SPD-Spitzenkandidat Krach hat den Vorwurf der Bestechlichkeit zurückgewiesen. Die Staatsanwaltschaft Hannover hat kurz vor der Wahl Ermittlungen gegen ihn aufgenommen. Krach zufolge geht es wohl um die Auftragsvergabe bei einem Gesundheitszentrum. Es habe damals eine Spende gegeben, die aber sofort zurücküberwiesen worden sei. Die Unterstellung, er habe sich beeinflussen lassen, wies er als haltlos zurück. Bisher hat die Champions League für die deutschen Fußballteams gut angefangen. Nach Dortmund hat auch Stuttgart im ersten Spiel einen Sieg einfahren können. 3:1 der Endstand gegen das norwegische Team Viking Stavanger. VfB-Trainer Sebastian Hoeneß sagte danach bei der Zone zum Sieg:
3: Ich denke, er war verdient. Trotzdem haben wir schon die ein oder andere Phase gehabt. Nach der Halbzeit, aber auch in der ersten Halbzeit, da würde ich nicht von Phasen sprechen, sondern Situationen, wo wir nicht so gut aussahen.
2: Heute Abend sind die beiden verbleibenden Bundesligisten dran. Der FC Bayern spielt gegen Bodø/Glimt und Leipzig ist in Como in Italien zu Gast.
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6: Genau 6 Uhr.
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9: Ich bin Dominik Schweiger. Guten Morgen. Heute Vormittag gibt es wieder einen deutschlandweiten Probealarm. Dabei soll getestet werden, ob Handys, Apps und Sirenen wie vorgesehen funktionieren. Jan-Henner Reitze berichtet.
10: Selbst ohne eine Warn-App und auch wenn das Smartphone auf stumm geschaltet ist, ertönt ein schriller Ton, sobald der Alarm ausgelöst wird und alles funktioniert. Neu ist beim Warntag diesmal, dass über Cell Broadcasting auch eine Endwarnung gesendet werden soll. Über dieses System können alle eingeschalteten und halbwegs modernen Handys erreicht werden, wenn nötig auch nur in bestimmten Funkzellen.
9: Bundeskanzler Merz ist weiterhin skeptisch gegenüber einem AfD-Verbotsverfahren. Er meint, die Hürde dafür sei sehr hoch. Außerdem glaube er nicht, dass ein Verbot das Problem wirklich lösen würde. Im Bundestag hatte Merz die AfD vorher hart angegriffen. So warf er der Partei mit Blick auf den von ihr verwendeten Begriff Remigration vor, ethnische Säuberungen betreiben zu wollen. Mehr als ein Viertel der Menschen in Deutschland sagt, als nächstes Auto will ich wahrscheinlich ein Elektrofahrzeug anschaffen. Das geht aus einer Studie hervor. Mehr als die Hälfte der Befragten gab hierzulande an, sich mehr mit dem Kauf eines E-Autos zu beschäftigen als noch vor einem Jahr. Wichtigste Gründe dafür waren Fortschritte bei Reichweite und Ladegeschwindigkeit, steigende Spritpreise und das verbesserte Ladenetz. Guter Start für Stuttgart in der Fußball-Champions League. Mit 3:1 hat der VfB den norwegischen Meister Viking Stavanger geschlagen. Heute Abend sind die beiden verbleibenden deutschen Teams dran. Der FC Bayern spielt gegen Bodø/Glimt und Leipzig ist in Como in Italien zu Gast. Und noch zum Tennis, da ist Alexander Zverev bei den US Open ins Halbfinale eingezogen. Er hat in 3 Sätzen gegen den Niederländer Botik van de Schanskoop gewonnen.
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12: Ich bin Birte Montasseri von Erberg bis Weidenbach, von Adelshofen bis Wassertrüding. Beim bundesweiten Warntag wird es heute allein im Landkreis Ansbach besonders laut. Denn viele Städte und Gemeinden haben jetzt neue digitale Sirenen und sie werden sie am heutigen 10. September das erste Mal aus diesem Anlass auslösen. Mit der digitalen Alarmierung schaffen die Städte und Gemeinden eine moderne und zuverlässige Infrastruktur für den Bevölkerungsschutz, sagte Landrat Marco Meyer. Bis Ende nächsten Jahres sollen alle Standorte über digitale Sirenen verfügen. Eine komplette Liste der Städte und Gemeinden, die bereits heuer dabei sind, gibt's bei uns im Netz.
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14: Noch ziemlich frisch geht's rein in den Donnerstagmorgen. 8 bis 11 Grad die Werte heute Morgen zum Aufstehen. Im Laufe des Tages wird's dann aber ein bisschen angenehmer. 21 Grad sind maximal drin. Dazu gibt's viele Wolkenfelder, die durchziehen. Stellenweise aber auch ziemlich sonnige Abschnitte können hier und da mal mit dabei sein. Ansonsten sieht's ganz gut aus. Der Radio Galaxy Wetter Trend. Heute ist so, ja, das letzte Mal, dass der Sommer ein kleines bisschen schläft. Ab morgen geht's nämlich schon wieder ein bisschen mehr bergauf mit mehr Sonne und Wärme. Temperaturen. Am Wochenende sind wir dann wieder knapp über 20 Grad.
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16: Guten Morgen, liebe Autofahrer. Kurzer Blick auf die Straßen. Aktuell normaler Verkehr. Wenn ihr was habt, dann meldet euch gerne bei uns im Studio. Die kostenlose Galaxy Hotline 0800 007 0076. Danke und gute Fahrt.
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0: 11:55.
1: Okay, das kann man jetzt gut finden oder auch nicht, aber der 6-7-Trend hat es jetzt endgültig vom Internet ins Tiefkühlregal geschafft.
2: Oh nein.
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1: Ja, Aldi bringt nämlich ein eigenes 6-7-Eis raus und ja, wirklich mit allem, was dazugehört. 6 ist Schokoeis mit Vanille, 7 kommt als Erdbeer-Vanille-Kombi. So, und in jeder Packung stecken 6 kleine Eis, also 3 Six und 3 Seven quasi. Und jetzt kommt natürlich der wichtigste Teil, der Preis. 1,76 €. Was auch sonst.
2: Ich lache mich kaputt. Ja klar, da nimmt man auch jeden Trend mit.
1: Ja. Und das Eis gibt's seit dem 7. September bei Aldi Nord. Falls ihr also dachtet, 6-7-Hype wäre langsam vorbei. Nope. Jetzt könnt ihr ihn sogar essen. Und viele, die sich jetzt fragen, okay, was bedeutet dieses 6-7 eigentlich? Antwort ist, rein gar nichts. Kann man jetzt verstehen, muss man aber nicht. Die einzig wichtige Frage ist eigentlich nur noch, schmeckt 6 besser als 7? Oder kaufen wir das sowieso nur wegen des Memes?
2: Ich werd verrückt.
1: Ich weiß es auch nicht. Wird auf jeden Fall super gehypt. Das 6-7-Eis. Frische Trends, so wie den, gibt's jeden Morgen um diese Zeit in unserem Trend-Update. Nur hier bei Radio Galaxy. Und falls sich jetzt viele gefragt haben, wie komme ich ran? Ja, wird schwierig, ne? Weil Aldi Nord gibt's bei uns halt nicht. Schönen Morgen.

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1: 6.21 Uhr.
2: Guten Morgen. Pendeln bleibt bei uns in Bayern ein großes Thema, vor allem in München.
3: 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Darüber spricht Bayern heute.
2: Mehr als 461.000 Menschen sind letztes Jahr von außerhalb zum Arbeiten in die Landeshauptstadt gekommen. Das sind gut 3.000 mehr als noch im Jahr davor. Und damit liegt München bundesweit weiter ganz, ganz vorne. Ein Grund: Es gibt in München halt super viele Jobs, aber gleichzeitig auch hohe Mieten und zu wenig Wohnungen. So, und deshalb wohnen halt viele Beschäftigte, der ein oder andere kennt's ja vielleicht auch, lieber außerhalb und nehmen längere Wege zur Arbeit in Kauf. Ganz anders sieht es in Nürnberg, Ingolstadt und Augsburg aus. Hier sind die Pendlerzahlen sogar leicht rückläufig. Also, Grüße mal an alle, die gleich in Bus und Bahn steigen. Wir begleiten euch auch to go in der kostenlosen Galaxy-App mit den besten aktuellen Hits. Und hier ist schon der Nächste. Habt einen schönen Morgen.

0: 6.25 Uhr.
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0: 7:02.
1: Ja, guten Morgen. Schön, dass wir zusammen aufstehen. Hier ist Radio Galaxy. Dippy und Marvin hier.
2: Guten Morgen.
1: Die Galaxy Morning Show in der Urlaubsedition. Felix hat noch frei, / krank, ist dann ab Montag wieder für euch da. Und wir bringen euch gut rein in diesen Donnerstag. Zum Frühstück gibt's die besten aktuellen Hits mit Nico Santos, Why Don't You Stay, seine brandneue Nummer, und Harry Styles mit American Girls bringt uns den Sound des Sommers nochmal. Alles gleich hier auf Radio Galaxy.
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10: Ich bin Dominik Schweiger. Guten Morgen. Heute Vormittag gibt es wieder einen deutschlandweiten Probealarm. Dabei soll getestet werden, ob Handys, Apps und Sirenen wie vorgesehen funktionieren. Jan-Henner Reitze berichtet.
11: Selbst ohne eine Warn-App und auch wenn das Smartphone auf stumm geschaltet ist, ertönt ein schriller Ton, sobald der Alarm ausgelöst wird und alles funktioniert. Neu ist beim Warntag diesmal, dass über Cell Broadcasting auch eine Endwarnung gesendet werden soll. Über dieses System können alle eingeschalteten und halbwegs modernen Handys erreicht werden, wenn nötig auch nur in bestimmten Funkzellen.
10: Bundeskanzler Merz ist weiterhin skeptisch gegenüber einem AfD-Verbotsverfahren. Er meint, die Hürde dafür sei sehr hoch. Außerdem glaube er nicht, dass ein Verbot das Problem wirklich lösen würde. Im Bundestag hatte Merz die AfD vorher hart angegriffen. So warf er der Partei mit Blick auf den von ihr verwendeten Begriff Remigration vor, ethnische Säuberungen betreiben zu wollen. Mehr als ein Viertel der Menschen in Deutschland sagt, als nächstes Auto will ich wahrscheinlich ein Elektrofahrzeug anschaffen. Das geht aus einer Studie hervor. Mehr als die Hälfte der Befragten gab hierzulande an, sich mehr mit dem Kauf eines E-Autos zu beschäftigen als noch vor einem Jahr. Wichtigste Gründe dafür waren Fortschritte bei Reichweite und Ladegeschwindigkeit, steigende Spritpreise und das verbesserte Ladenetz. Guter Start für Stuttgart in der Fußball-Champions League. Mit 3:1 hat der VfB den norwegischen Meister Viking Stavanger geschlagen. Heute Abend sind die beiden verbleibenden deutschen Teams dran. Der FC Bayern spielt gegen Bodø/Glimt und Leipzig ist in Como in Italien zu Gast. Und noch zum Tennis, da ist Alexander Zverev bei den US Open ins Halbfinale eingezogen. Er hat in 3 Sätzen gegen den Niederländer Botik van de Schansgroep gewonnen.
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13: Ich bin Birt Montasseri. Soll es in einen Handwerksbetrieb gehen, zur Bundeswehr oder vielleicht in ein Senioren- und Pflegeheim? Diese Frage stellen sich viele junge Menschen, die in den Schuljahren vor dem Abschluss stehen. Am 25. September hilft die Ausbildungsstellenbörse in der Ansbacher Innenstadt bei der Orientierung. Das Besondere, die Jugendlichen selbst bekommen hier Infos von denjenigen, die vor kurzem selbst noch zur Schule gingen. Dazu Karin Bucher, Leiterin der IHK-Geschäftsstelle Ansbach.
14: Das ist das Schöne. Das ist auch ganz wichtig und das haben auch die Unternehmen sehr erkannt, dass die Jugendlichen dann auf Augenhöhe reden können und nicht von Chef oder von Personalleitung zu Auszubildenden, was auch wichtig ist. Aber hier an der Börse, da ist die Nahbarkeit ganz wichtig und welche Menschen in dem Unternehmen dann sind und was es tut.
13: Alle Infos zur Ausbildungsstellenbörse gibt's im Netz unter ausbildung-ansbach.info.
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0: 10 Grad in Ansbach. Heute gibt's Sonne und Wolken, wärmer als gestern wird's nicht. Der Galaxy-Wettertrend, das bleibt morgen so.
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0: Da gibt's aktuell keine Meldungen. Gute Fahrt.
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0: 6.39 Uhr.
1: Das ist mal eine geile Studie. Guten Morgen, hier ist Radio Galaxy. Etwa 80% der Männer in Deutschland ist eine kalorienbewusste Ernährung ziemlich wurscht.
2: Quasi.
1: Ja, genau. Fast jeder dritte Mann isst mehrmals pro Woche Fastfood wie Döner, Pommes oder Hamburger. Das hat eine aktuelle Umfrage ergeben. Mhm. Also ich bin ehrlich, ich kann es schon gut verstehen. Naja, viele Männer können aber auch gar nicht anders. Unser Chef zum Beispiel würde den täglichen Big Mac ja gerne weglassen, aber nur Bier zum Frühstück ist dann halt irgendwie auch nichts. Deswegen, was soll er machen?
2: Wir fliegen wirklich.
1: Schönen Morgen. Lasst euch euer Frühstück schmecken.

0: 6.46 Uhr.
1: Apple hat gestern sein erstes Falt-iPhone vorgestellt und das dürfte für ziemlich viel Gesprächsstoff heute Morgen sorgen. Hi, hier ist die Galaxy Morning Show mit Tippi und Marvin.
2: Guten Morgen!
1: Das neue iPhone Duo, so heißt es, lässt sich wie ein Buch aufklappen und hat dann ein 7,6 Zoll Display. Damit ist es tatsächlich das größte Display, das Apple jemals in ein iPhone reingepackt hat.
2: Also neu sind ja diese Falt-Smartphones nicht. Nee. Gibt's ja von anderen Herstellern schon viele, aber jetzt eben auch erstmals von Apple.
1: Richtig, genau. Ah. Samsung hatte schon eins vor 7 Jahren, glaube ich. Neu ist jetzt bei Apple auch, ihr könnt zwei Apps gleichzeitig nebeneinander nutzen. Mhm. Dazu kommen der neue A20 Pro Chip, Siri AI und eine 48-Megapixel-Kamera. Ich weiß noch, mein erstes Handy hatte 2. Für Selfies könnt ihr ein Außendisplay als Vorschau benutzen, finde ich auch cool. Ja. Und Apple verspricht außerdem Titan, ein besonders stabiles Scharnier, Schutz gegen Wasser und Staub und bis zu 24 Stunden Akkulaufzeit. Oh.
2: Also ich habe jetzt nicht allzu viel Ahnung von Technik, aber es hört sich gut an.
1: Ja, jetzt
2: richtig,
1: kommt,
2: oder?
1: Ja, jetzt kommt allerdings der Punkt, bei dem viele wahrscheinlich kurz schlucken werden. Das iPhone Duo startet bei 2.299 Euro.
2: Oh Mann, ich mag ja diese Präsentationsshows von Apple. Ja? Die laufen ja auch immer live im Netz. Allerdings auf die Preise vom iPhone warten ist immer auch so ein bisschen, finde ich, wie Zwiebeln schneiden. Man denkt, wird schon gehen und dann tut's aber doch verdammt weh und man heult.
1: Ja, es ist echt so ein bisschen. Also schaut's euch mal an. 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

0: Ist es okay, bei der Hotelbuchung ein bisschen zu flunkern und sich eine kleine Story auszudenken, um ein besseres Zimmer zu bekommen? Hier ist Radio Galaxy. Guten Morgen. Die Galaxy Morning Show mit Dippy und Marvin. Dippy fährt bald in den Urlaub und ich habe da so ein paar Tipps für ihn, wie es klappen könnte. Er findet das allerdings komplett daneben. Müssen wir gleich mal drüber sprechen. Um 10 nach 7. Vielleicht habt ihr ja auch schon mal eine kleine Story erzählt, um ein besseres Zimmer zu bekommen. Dann her mit euren Stories. 0800 007 0076. Anruf oder WhatsApp ins Galaxy Studio. Ich bin gespannt. Und die besten aktuellen Hits zum Wachwerden, die gibt's natürlich auch noch. Gleich coole Beats von DJ Goya, Meet Chico ist in der Playlist und Taylor Swift mit ihrer aktuellen I Knew It, I Knew You. Gleich auf Radio Galaxy.
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0: 2 nach 7.
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16: Ich bin Dominik Schweiger. Guten Morgen. Die Spritpreise ziehen wieder an und unter anderem deswegen denken viele darüber nach, auf ein Elektroauto umzusteigen. In einer Studie hat mehr als jeder und jeder vierte Befragte gesagt, mein nächstes Auto wird elektrisch. Aber nicht nur die Spritpreise sind ein Faktor, auch die gestiegene Reichweite oder die Ladezeit spielen eine Rolle. Um 11 Uhr heute nicht erschrecken, wenn die Handys loslegen. Es ist bundesweiter Warntag. Dann testen die Kommunen ihre Warnsysteme für den Ernstfall, unter anderem wieder über Cell Broadcast, sprich ohne App übers Handynetz. Eine Dreiviertelstunde später kommt dann die Entwarnung. Genau die wurde erst nach dem letzten Warntag eingeführt und soll jetzt entsprechend getestet werden. Fast jeder und jeder Zweite in Deutschland sieht die hausärztliche Versorgung in seiner Region zunehmend kritisch. Laut einer Umfrage hat sie sich für 44% in den vergangenen 5 Jahren verschlechtert. Nur 13% sehen tatsächlich eine Verbesserung. Der Hausärzteverband fordert deshalb mehr politische Aufmerksamkeit für die Versorgung. Stuttgart hat seinen Start in die neue Saison der Fußball Champions League gewonnen. Gegen den norwegischen Meister Viking Stavanger stand es am Ende 3:1. Heute Abend geht's für den FC Bayern gegen Norwegens Bodø/Glimt und für Leipzig gegen Como in Italien los. Und noch zum Tennis, da hat Alexander Zverev bei den US Open das Halbfinale erreicht, nach einem Sieg in 3 Sätzen gegen den Niederländer Botik van der Sandskorp.
17: Und jetzt Aktuelles aus Mittelfranken.
18: Ich bin Birt Montasseri. In Rothenburg hat sich ein Mann als Wasserwerker ausgegeben und reichlich Beute gemacht. Laut Polizei gab sich der Mann gegenüber dem Bewohner eines Mehrfamilienhauses in der Schreckenbachstraße als Mitarbeiter der Stadtwerke aus. Der Unbekannte hielt sich sowohl im Keller als auch in der Wohnung auf und klaute dabei einen 5-stelligen Bargeldbetrag. Eine genaue Täterbeschreibung gibt's bei uns im Netz. Einen ähnlichen Fall gab es offenbar auch in Oberickelsheim. Hier wurde nichts geklaut. Die Kripo bittet Zeugen, sich zu melden und rät, niemals Unbekannte in die Wohnung zu lassen. Wer bedrängt wird, kann die 110 rufen.
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8: 10 Grad in Mur am See. Heute gibt's Sonne und Wolken. Wärmer als gestern wird's nicht. Der Galaxy-Wettertrend, das bleibt morgen so.
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8: Da gibt's aktuell keine Meldungen. Gute Fahrt.
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0: 10 nach 7 jetzt. Ist es okay, bei der Hotelbuchung sich eine kleine gefakte Story zu überlegen, um ein besseres Zimmer zu bekommen? Hier ist Radio Galaxy. Guten Morgen. Mit Tippi und Marvin.
1: Guten Morgen. Ich find's ultra peinlich, um auf deine Frage gleich zu antworten. Ich bin ja am Wochenende auch im Wellnessurlaub und ich käme im Leben nicht drauf, hinzuschreiben, hallo, wir freuen uns schon auf unseren Aufenthalt und wir haben Hochzeitstag, was sogar stimmen würde in dem Fall.
0: Ja, ich würde es reinschreiben. Also wenn du Hochzeitstag hast, würde ich das immer bei der Buchung angeben. Erstens mal stimmt's und zweitens kriegst du dann eine Flasche Sekt auf dem Zimmer, vielleicht eventuell sogar ein Zimmer-Upgrade, ist doch gut. Also einfach mal informieren, das Hotel ist doch dankbar darüber, wenn es
1: nicht so ist. Wieso ist das Hotel dankbar, wenn es mir ein Zimmer-Upgrade geben muss oder eine Flasche Sekt ausgeben muss? Kein Hotel ist dann dankbar.
0: Nee, das nennt sich Gastlichkeit, die wollen dich ja auch verwöhnen. Das kennst du vielleicht nicht, aber manche Menschen sind nett.
1: Ich finde es schon so peinlich, auch wenn man Geburtstag hat und dann sitzt du im Speisesaal und dann kommen 3 Mann mit so einer Torte und dann singt auch der Nebentisch Happy Birthday to you. Ich würde sowas nie angeben.
0: Doch,
1: nie.
0: Das ist
1: und wenn es nicht stimmt, erst recht nicht. Ja. Wie peinlich kann man sein?
0: Also, das mache ich. Ganz ehrlich, ich schreibe da immer was rein. Also muss ich jetzt wirklich mal gestehen, auch wenn wir jetzt keinen Jahrestag haben, schreibe ich sowas gerne mal rein.
1: Das geht gleich 5-mal nicht.
0: Du musst halt nur aufpassen, dass wenn du das Hotel wieder besuchst, dann halt nicht in einem anderen Monat auch reinschreibst, dass wieder Jahrestag ist. Also ich finde, man kann das reinschreiben. Nee. Man muss sich da halt auch ein bisschen eine Strategie überlegen, was ich tatsächlich auch gerne mal mache, auch kleiner Hack, wenn du in dem Hotel schon mal warst und wieder hinfährst, dann bewerte doch das Hotel bei TripAdvisor oder bei Google, schreib eine schöne Bewertung und wenn du das Hotel anschreibst, verlinkst du diese Bewertung.
1: Oh Gott, mir wird gerade ein bisschen flau im Magen. Ist es widerlich.
0: 0800 007 0076. Würdet ihr sowas machen? Anruf oder WhatsApp zu uns ins Galaxy Studio. Ich bin sehr gespannt. Ist doch nichts dabei, Mensch.
1: Doch, es ist schlimm.
0: Für ein schönes Zimmer? Naja, okay.
1: Gut. Dann lieber Standardzimmer.

0: 7.14 Uhr.
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7.21 Uhr. Verträumter Sound für euren Donnerstagmorgen. Hier ist Radio Galaxy. Guten Morgen und gute Besserung an alle, die gerade mit Erkältung flach liegen. Das sind einige, auch bei uns im Team und in meinem Freundeskreis. Viele hat es gerade echt mit Fieber erwischt, Mensch. Gute Besserung. Wir kriegen das zusammen hin. Habt trotzdem einen entspannten Morgen. Wir begleiten euch ein bisschen durch. Auch über euren Smart Speaker gibt's die besten aktuellen Hits. Sagt der Alexa, sie soll Radio Galaxy spielen. Und dann kriegt er jetzt entspannten Beat von Tampa City. Das ist Self-Aware.

0: 7.24 Uhr.
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1: 7.27 Uhr.
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11: Ich bin Dominik Schweiger. Guten Morgen. Die Spritpreise ziehen wieder an und unter anderem deswegen denken viele darüber nach, auf ein Elektroauto umzusteigen. In einer Studie hat mehr als jeder und jeder vierte Befragte gesagt, mein nächstes Auto wird elektrisch. Aber nicht nur die Spritpreise sind ein Faktor, auch die gestiegene Reichweite oder die Ladezeit spielen eine Rolle. Um 11 Uhr heute nicht erschrecken, wenn die Handys loslegen. Es ist bundesweiter Warntag. Dann testen die Kommunen ihre Warnsysteme für den Ernstfall, unter anderem wieder über Cell Broadcast, sprich ohne App übers Handynetz. Eine Dreiviertelstunde später kommt dann die Entwarnung. Genau die wurde erst nach dem letzten Warntag eingeführt und soll jetzt entsprechend getestet werden. Fast jeder und jeder Zweite in Deutschland sieht die hausärztliche Versorgung in seiner Region zunehmend kritisch. Laut einer Umfrage hat sie sich für 44% in den vergangenen 5 Jahren verschlechtert. Nur 13% sehen tatsächlich eine Verbesserung. Der Hausärzteverband fordert deshalb mehr politische Aufmerksamkeit für die Versorgung. Stuttgart hat seinen Start in die neue Saison der Fußball Champions League gewonnen. Gegen den norwegischen Meister Viking Stavanger stand es am Ende 3:1. Heute Abend geht's für den FC Bayern gegen Norwegens Bodø/Glimt und für Leipzig gegen Como in Italien los. Und noch zum Tennis, da hat Alexander Zverev bei den US Open das Halbfinale erreicht, nach einem Sieg in 3 Sätzen gegen den Niederländer Botik van de Sandskulp.
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12: 10 Grad in Ansbach. Heute gibt's Sonne und Wolken, wärmer als gestern wird's nicht. Der Galaxy-Wettertrend, das bleibt morgen so.
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12: Der neueste Blitzer steht auf der B13 zwischen Massenbach und Ellingen. Dankeschön an Daniel.
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0: 7.37 Uhr.
1: Nur guter Freund oder potenzieller Partner? Das entscheiden Frauen auf den ersten Blick.
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3: Guten Morgen.
1: Laut einer US-Studie hängt die sexuelle Anziehung eines Mannes von den Gesichtsmerkmalen ab. Kieferknochen, Wangenknochen und Lippen sollen darüber entscheiden, ob Frauen Männer als Freunde oder potenzielle Partner in Betracht ziehen. Und das geschieht in den ersten Sekunden.
3: Ich meine, mittlerweile bin ich ja verheiratet, aber früher konnte ich an der Reaktion von Frauen nach dem ersten Ansprechen immer ganz schlecht erkennen, ob sie in mir nur einen guten Freund oder eher einen Sexpartner sehen.
2: Ehrlich?
3: Wofür steht denn Hau ab, du Arsch?
2: Nix Gutes. Oh Gott, hier ist Radio Galaxy.

0: 7.46 Uhr. Radio Galaxy hier, guten Morgen. Dem Hotel im Urlaub sagen, man hat Hochzeitstag, um ein besseres Zimmer zu bekommen. Wenn's stimmt, ist es das eine. Wenn's nicht stimmt, das andere. Dippi hat am Wochenende die Situation, er würde es auf gar keinen Fall machen, obwohl er Hochzeitstag hat.
1: Ja, nee, mir ist es peinlich und ich brauch dann auch kein Upgrade. Ich hab dann ein Zimmer, das reicht, man ist eh nur zum Schlafen da. Und du bist ja jemand, der sich dann schon so ein paar Leistungen einkassieren möchte.
0: Naja, ich schreibe dann schon, dass wir Jahrestag haben.
1: Obwohl es nicht mal stimmt.
0: Ja, oder ich bewerte halt das Hotel vorher, wenn ich schon mal da war, und schreibe dann eine nette Mail und schicke dann auch einen Link zu der Bewertung mit. Freuen die sich ja auch, wenn man das gemacht hat, dann sind sie auch gewillt, dir was Gutes zu tun.
1: Ja, aber ich find's irgendwie saupeinlich und dann ist auch ein bisschen so schleimig ja auch. Ja, da haben wir dann ein Upgrade für sie. Egal, was für ein Zimmer du hast.
0: Ist doch gut. Also ich meine, wenn man das hinkriegt, ist ja nichts dabei, das zu machen. 0800 007 0076. Sehen aber nicht alle so. Sabrina, was sagst du dazu?
2: Also ich bin mehr ein Dippi seiner Meinung.
1: Ja, eben.
0: Ehrlich, du würdest das nicht angeben, wenn du Hochzeitstag hast, selbst wenn es stimmt?
2: Ja, weil wenn ich mal heiraten würde, würde ich es nicht angeben.
1: Mhm. Siehste, in meinem Team.
2: Weil da ist die Romanze raus. Ich bin ehrlich und sag gar nichts dazu. Ich bin Dippis Meinung.
1: Genau, Sabrina. Wir sind ehrliche Menschen.
0: Oh Gott, okay. Ich bin raus. 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

0: Wir haben gleich einen Trend für euch, der wird viele zum Ausflippen bringen, ich bin mir sicher. Hier ist Radio Galaxy, guten Morgen. Und zwar gibt es jetzt ein 6-7 Eis.
1: Oh Mann, ey.
0: Wer den Trend noch nicht kennt, wir gehen gleich mal genauer drauf ein. Was dieses 6-7 Eis so besonders macht, welche Geschmacksrichtungen da drin sind, was es kostet und wo ihr es kriegt, gleich im Galaxy Trend Update um kurz nach 8. Und die besten aktuellen Hits begleiten euch rein in den Donnerstagmorgen. Gleich Hammer Sound von Another Talk to You und The Bowser ist am Start mit Magnetic. Volle Power für den Donnerstag. Gleich hier auf Radio Galaxy.
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0: Es ist 8 Uhr.
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18: Ich bin Dominik Schweiger. Guten Morgen. Viele Menschen in Deutschland sind mit der hausärztlichen Versorgung unzufriedener als noch vor einigen Jahren. In einer Umfrage spricht fast die Hälfte der Befragten von einer Verschlechterung in ihrer Region, konkret 44%. Nur 13% stellen eine Verbesserung fest. Der Hausärzteverband fordert deshalb, das Thema stärker in den politischen Fokus zu rücken. Heute Vormittag wird's zum bundesweiten Warntag wieder laut. Um 11 Uhr schrillen die Smartphones auch ohne Warn-App und selbst dann, wenn sie stumm geschaltet sind. Möglich macht das Cell Broadcast. Die Warnung wird direkt über die Mobilfunkmasten verschickt. Neu ist dieses Mal, dass es auf diesem Weg gegen 11.45 Uhr auch die Entwarnung geben soll. Immer mehr Menschen denken darüber nach, sich ein E-Auto anzuschaffen. In einer internationalen Studie hat das gut jede und jeder vierte deutsche Befragte gesagt. In keinem anderen Land ist die Bereitschaft zum Umstieg so hoch, Tine Klimach berichtet.
19: Ausschlaggebend für die Bereitschaft, auf E-Autos umzuschwenken, sind Fortschritte bei der Reichweite und Ladegeschwindigkeit, aber auch die hohen Spritpreise. Was vielen ebenso wichtig ist, das ist ein besseres Ladenetz. Mit mehr als 210.000 öffentlichen Stationen hat Deutschland das größte Schnellladenetz aller untersuchten europäischen Länder. Zum Vergleich, die Ladeleistung übertrifft den zweitplatzierten Frankreich um 48%.
18: Der VfB Stuttgart ist erfolgreich in die Champions League gestartet. Gegen den norwegischen Meister Viking Stavanger gewann der VfB mit 3:1. Heute Abend empfängt der FC Bayern Bodø Glimt. Leipzig tritt in Italien bei Como an. Und im Tennis steht Alexander Zverev bei den US Open im Halbfinale. Er besiegte den Niederländer Botik van der Schanskulp klar in 3 Sätzen.
16: Und jetzt Aktuelles aus Mittelfranken.
1: Ich bin Birte Montasseri. Von Arberg bis Weidenbach, von Adelshofen bis Wassertrüdingen. Beim bundesweiten Warntag wird es heute allein im Landkreis Ansbach besonders laut. Denn viele Städte und Gemeinden haben jetzt digitale Sirenen und werden sie um 11 Uhr das erste Mal aus diesem Anlass auslösen. Mit der digitalen Alarmierung schaffen die Städte und Gemeinden eine moderne und zuverlässige Infrastruktur für den Bevölkerungsschutz, sagt Landrat Marco Meyer. Bis Ende nächsten Jahres sollen alle Standorte über digitale Sirenen verfügen. Eine komplette Liste der Städte und Gemeinden, die bereits heuer dabei sind, gibt's bei uns im Netz.
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6: 10 Grad in Mur am See. Heute gibt's Sonne und Wolken. Wärmer als gestern wird's nicht. Der Galaxy Wettertrend, das bleibt morgen so.
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6: Der neueste Blitzer steht auf der B13 zwischen Massenbach und Ellingen. Dankeschön an Daniel.
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0: 9 nach 8.
1: Okay, das kann man jetzt gut finden oder auch nicht, aber der 6-7-Trend hat es jetzt endgültig vom Internet ins Tiefkühlregal geschafft.
2: Oh nein.
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1: Ja, Aldi bringt nämlich ein eigenes 6-7-Eis raus. Und ja, wirklich mit allem, was dazugehört. 6 ist Schokoeis mit Vanille, 7 kommt als Erdbeer-Vanille-Kombi. So, und in jeder Packung stecken 6 kleine Eis, also 3 6 und 3 7 quasi. Und jetzt kommt natürlich der wichtigste Teil, der Preis. 1,76 Euro. Was auch sonst.
2: Ich lache mich kaputt. Ja klar, da nimmt man auch jeden Trend mit.
1: Ja. Und das Eis gibt es seit dem 7. September bei Aldi Nord. Falls ihr also dachtet, 6-7-Hype wäre langsam vorbei. Nope. Jetzt könnt ihr ihn sogar essen. Und viele, die sich jetzt fragen, okay, was bedeutet dieses 6-7 eigentlich? Antwort ist, rein gar nichts. Kann man jetzt verstehen, muss man aber nicht. Die einzig wichtige Frage ist eigentlich nur noch, schmeckt 6 besser als 7? Oder kaufen wir das sowieso nur wegen des Memes?
2: Ich werd verrückt.
1: Ich weiß es auch nicht. Wird auf jeden Fall super gehypt. Das 6-7-Eis. Frische Trends, so wie den, gibt's jeden Morgen um diese Zeit in unserem Trend-Update. Nur hier bei Radio Galaxy. Und falls sich jetzt viele gefragt haben, wie komme ich ran? Ja, wird schwierig, ne? Weil Aldi Nord gibt's bei uns halt nicht. Schönen Morgen.

0: 8.13 Uhr.
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0: 20 nach 8.
1: Guten Morgen. Pendeln bleibt bei uns in Bayern ein großes Thema, vor allem in München.
2: 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Darüber spricht Bayern heute.
1: Mehr als 461.000 Menschen sind letztes Jahr von außerhalb zum Arbeiten in die Landeshauptstadt gekommen. Das sind gut 3.000 mehr als noch im Jahr davor. Und damit liegt München bundesweit weiter ganz, ganz vorne. Ein Grund: Es gibt in München halt super viele Jobs, aber gleichzeitig auch hohe Mieten und zu wenig Wohnungen. So, und deshalb wohnen halt viele Beschäftigte, der ein oder andere kennt's ja vielleicht auch, lieber außerhalb und nehmen längere Wege zur Arbeit in Kauf. Ganz anders sieht es in Nürnberg, Ingolstadt und Augsburg aus. Hier sind die Pendlerzahlen sogar leicht rückläufig. Also, Grüße mal an alle, die gleich in Bus und Bahn steigen. Wir begleiten euch auch to go in der kostenlosen Galaxy-App mit den besten aktuellen Hits. Und hier ist schon der nächste. Hab

0: 8.24 Uhr.
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0: 8.28 Uhr. Schönen Start in den Donnerstag. Hier ist Radio Galaxy mit Marvin in der Galaxy Morning Show. Schön, dass ihr auch mit am Radio seid oder vielleicht auch über den Webstream im Büro schon hört, über euren Smart Speaker oder über DAB+. Ganz egal, wir sind überall gerne mit dabei und begleiten euch mit den besten aktuellen Hits durch diesen Tag. Gleich heiße Sommertracks mit dabei. Teddy Swims, ganz verträumt, Mr. Know-It-All, coole Nummer von Somba aus New York City und einer meiner Lieblinge aktuell, immer noch, Kato, Turn the Lights Off, alles in der nächsten halben Stunde bei uns in der Galaxy Playlist.
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12: Ich bin Dominik Schweiger. Guten Morgen. Viele Menschen in Deutschland sind mit der hausärztlichen Versorgung unzufriedener als noch vor einigen Jahren. In einer Umfrage spricht fast die Hälfte der Befragten von einer Verschlechterung in ihrer Region, konkret 44%. Nur 13% stellen eine Verbesserung fest. Der Hausärzteverband fordert deshalb, das Thema stärker in den politischen Fokus zu rücken. Heute Vormittag wird's zum bundesweiten Warntag wieder laut. Um 11 Uhr schrillen die Smartphones auch ohne Warn-App und selbst dann, wenn sie stumm geschaltet sind. Möglich macht das Cell Broadcast. Die Warnung wird direkt über die Mobilfunkmasten verschickt. Neu ist dieses Mal, dass es auf diesem Weg gegen 11.45 Uhr auch die Entwarnung geben soll. Immer mehr Menschen denken darüber nach, sich ein E-Auto anzuschaffen. In einer internationalen Studie hat das gut jede und jeder vierte deutsche Befragte gesagt. In keinem anderen Land ist die Bereitschaft zum Umstieg so hoch, Tine Klimach berichtet.
13: Ausschlaggebend für die Bereitschaft, auf E-Autos umzuschwenken, sind Fortschritte bei der Reichweite und Ladegeschwindigkeit, aber auch die hohen Spritpreise. Was vielen ebenso wichtig ist, das ist ein besseres Ladenetz. Mit mehr als 210.000 öffentlichen Stationen hat Deutschland das größte Schnellladenetz aller untersuchten europäischen Länder. Zum Vergleich, die Ladeleistung übertrifft den zweitplatzierten Frankreich um 48%.
12: Der VfB Stuttgart ist erfolgreich in die Champions League gestartet. Gegen den norwegischen Meister Viking Stavanger gewann der VfB mit 3:1. Heute Abend empfängt der FC Bayern Bodø Glimt. Leipzig tritt in Italien bei Como an. Und im Tennis steht Alexander Zverev bei den US Open im Halbfinale. Er besiegte den Niederländer Botik van de Schanskulp klar in 3 Sätzen.
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7: Ich bin Birt Montasseri. Soll es in einen Handwerksbetrieb gehen, zur Bundeswehr oder vielleicht in ein Senioren- und Pflegeheim? Diese Frage stellen sich viele junge Menschen, die in den Schuljahren vor dem Abschluss stehen. Am 25. September hilft die Ausbildungsstellenbörse in der Ansbacher Innenstadt bei der Orientierung. Das Besondere, die Jugendlichen selbst bekommen hier Infos von denjenigen, die vor kurzem selbst noch zur Schule gingen. Dazu Karin Bucher, Leiterin der IHK-Geschäftsstelle Ansbach.
14: Das ist das Schöne. Das ist auch ganz wichtig und das haben auch die Unternehmen sehr erkannt, dass die Jugendlichen dann auf Augenhöhe reden können und nicht von Chef oder von Personalleitung zu Auszubildenden, was auch wichtig ist. Aber hier an der Börse, da ist die Nahbarkeit ganz wichtig und welche Menschen in dem Unternehmen dann sind und was es tut.
7: Alle Infos zur Ausbildungsstellenbörse gibt's im Netz unter ausbildung-ansbach.info.
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15: 15 Grad in Feucht. Heute gibt's Sonne und Wolken. Wärmer als gestern wird's nicht. Der Galaxy-Wettertrend, das bleibt morgen so.
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15: Der neueste Blitzer steht auf der B13 zwischen Massenbach und Ellingen. Dankeschön an Daniel.
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0: Das ist mal eine geile Studie. Guten Morgen, hier ist Radio Galaxy. Etwa 80% der Männer in Deutschland ist eine kalorienbewusste Ernährung ziemlich wurscht.
1: Quasi.
0: Ja, genau. Fast jeder dritte Mann isst mehrmals pro Woche Fastfood wie Döner, Pommes oder Hamburger. Das hat eine aktuelle Umfrage ergeben. Mhm. Also ich bin ehrlich, ich kann es schon gut verstehen. Naja, viele Männer können aber auch gar nicht anders. Unser Chef zum Beispiel würde den täglichen Big Mac ja gerne weglassen, aber nur Bier zum Frühstück ist dann halt irgendwie auch nichts, ne? Deswegen, was soll er machen?
1: Oh, wir fliegen wirklich irgendwann raus.
0: Schönen Morgen. Lasst euch euer Frühstück schmecken, egal was es ist. 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

0: Apple hat gestern sein erstes Falt-iPhone vorgestellt und das dürfte für ziemlich viel Gesprächsstoff heute Morgen sorgen. Hi, hier ist die Galaxy Morning Show mit Tippi und Marvin.
1: Guten Morgen.
0: Das neue iPhone Duo, so heißt es, lässt sich wie ein Buch aufklappen und hat dann ein 7,6 Zoll Display. Damit ist es tatsächlich das größte Display, das Apple jemals in ein iPhone reingepackt hat.
1: Also neu sind ja diese Falt-Smartphones nicht. Nee. Gibt's ja von anderen Herstellern schon viele, aber jetzt eben auch erstmals von Apple.
0: Richtig, genau. Samsung hatte schon eins vor 7 Jahren, glaube ich. Neu ist jetzt bei Apple auch, ihr könnt zwei Apps gleichzeitig nebeneinander nutzen. Mhm. Dazu kommen der neue A20 Pro Chip, Siri AI und eine 48-Megapixel-Kamera. Ich weiß noch, mein erstes Handy hatte 2. Für Selfies könnt ihr ein Außendisplay als Vorschau benutzen, finde ich auch cool. Ja. Und Apple verspricht außerdem Titan, ein besonders stabiles Scharnier, Schutz gegen Wasser und Staub und bis zu 24 Stunden Akkulaufzeit.
1: Oh. Also ich habe jetzt nicht allzu viel Ahnung ja von Technik, aber es hört sich gut an.
0: Ja, jetzt
1: richtig,
0: kommt,
1: oder?
0: Ja, jetzt kommt allerdings der Punkt, bei dem viele wahrscheinlich kurz schlucken werden. Das iPhone Duo startet bei 2.299 Euro.
1: Oh Mann, ich mag ja diese Präsentationsshows von Apple. Ja. Die laufen ja auch immer live im Netz. Allerdings, auf die Preise vom iPhone warten ist immer auch so ein bisschen, finde ich, wie Zwiebeln schneiden. Man denkt, wird schon gehen und dann tut's aber doch verdammt weh und man heult.
0: Ja, das ist echt so ein bisschen. Also schaut's euch mal an. 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

0: Also bei euren Nachrichten ist heute Morgen alles dabei. Von nicht schämen, nehmen bis das ist das absolut Letzte, was man machen kann. Hier ist Radio Galaxy. Es geht um ein Thema, nämlich ist es okay, wenn man sich bei der Hotelbuchung durch Sachen wie wir haben Jahrestag oder Hochzeitstag ein besseres Zimmer einheimst, obwohl es vielleicht gar nicht so ist? Und würdet ihr es angeben, wenn es doch so ist, um vielleicht ein paar Vorteile zu kriegen? 0800 007 0076. Wir diskutieren das gleich nochmal zusammen aus, um kurz nach neun hier bei Radio Galaxy. Und davor gibt's noch guten Sound, die besten aktuellen Hits. Martin Garrix und Ed Sheeran mit Repeated. Gleich.
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17: Ich bin Dominik Schweiger. Guten Morgen. Dieser August war der wärmste seit Beginn der Wetteraufzeichnungen. Mit einer globalen Lufttemperatur von im Schnitt fast 17 Grad war er außerdem der wärmste jemals gemessene Monat, heißt es vom EU-Klimadienst Copernicus. Mehr von Diana Kramer.
18: Der Sommer 2026 war geprägt von extremer Hitze, Trockenheit und teils riesigen Waldbränden. Der August stellte alle bisherigen Rekorde in der weltweiten Klimageschichte ein. Die globalen Temperaturen lagen 1,65 Grad über dem vorindustriellen Niveau. Ein besorgniserregender Rekord infolge des Klimawandels, der laut Copernicus weltweit Auswirkungen auf Gesellschaften, Volkswirtschaften und Ökosysteme hat.
17: Mehrere gesetzliche Krankenkassen könnten bei riskanten Geldanlagen deutlich mehr verloren haben als bisher bekannt. Nach Recherchen von unter anderem der Süddeutschen Zeitung wird inzwischen von einem möglichen Schaden von mindestens 1,1 Milliarden Euro ausgegangen. Im Mittelpunkt steht unter anderem ein riskanter Immobilienfonds, in den mehrere Kassen trotz strenger Anlagevorschriften trotzdem investiert hatten. Nach mehreren Sabotageangriffen auf Stromnetze fordert der Chef des Energiekonzerns RWE, Krebbe, einen besseren Schutz kritischer Infrastruktur. Die bisherigen Regeln und bürokratischen Abläufe würden für die aktuelle Bedrohungslage nicht mehr ausreichen. Politik und Behörden müssten schnell Konsequenzen ziehen. Die Polizei hat inzwischen einen 48 Jahre alten Verdächtigen festgenommen. Nach dem tödlichen Zusammenstoß zweier Busse in Herbertshausen wird gegen den Fahrer des Linienbusses ermittelt. Es besteht der Verdacht der fahrlässigen Tötung. Laut einem vorläufigen Gutachten war der Bus in einer Kurve auf die Gegenspur geraten. Warum, ist noch unklar. Bei dem Unfall im Juni starb ein Grundschüler, zahlreiche Kinder und eine Lehrerin wurden verletzt.
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19: Ich bin Birte Montasseri. In Rothenburg hat sich ein Mann als Wasserwerker ausgegeben und reichlich Beute gemacht. Laut Polizei gab sich der Mann gegenüber dem Bewohner eines Mehrfamilienhauses in der Schreckenbachstraße als Mitarbeiter der Stadtwerke aus. Der Unbekannte hielt sich sowohl im Keller als auch in der Wohnung auf und klaute dabei einen fünfstelligen Bargeldbetrag. Eine genaue Täterbeschreibung gibt's bei uns im Netz. Einen ähnlichen Fall gab es offenbar auch in Oberickelsheim. Hier wurde nichts geklaut. Die Kripo bittet Zeugen, sich zu melden und rät, niemals Unbekannte in die Wohnung zu lassen. Wer bedrängt wird, kann die 110 rufen.
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20: 15 Grad in Dinkelsbühl. Heute gibt's Sonne und Wolken. Wärmer als gestern wird's nicht. Der Galaxy-Wettertrend, das bleibt morgen so.
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20: Der neueste Blitzer steht zwischen Feuchtwangen und Dinkelsbühl an Abzweigung Schopfloch. Dankeschön an Dieter und Manfred.
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0: Würdet ihr bei der Hotelbuchung angeben, dass ihr Geburtstag habt oder Jahrestag, um ein besseres Zimmer zu bekommen? Zum einen, weil es vielleicht wirklich so ist, oder aber auch einfach nur so, weil ihr wisst, da gibt's vielleicht eine Flasche Sekt. Hier ist Radio Galaxy. Guten Morgen, die Galaxy Morning Show mit Dippi und Marvin. Dippi hat am Wochenende Hochzeitstag und ich habe ihm nahegelegt, das doch genau so zu machen, weil hat nur Vorteile. Aber du sagst, nee.
1: Naja, ist ja saupeinlich und dann wird mir vielleicht auch noch gratuliert, vor allem im Speisesaal abends oder was. Nee.
0: Ich würde es machen, auch wenn es gar nicht so ist. Ich kann auch nur empfehlen, einfach mal eine Hotelbewertung zu schreiben und dann in der E-Mail mal drauf zu verweisen.
1: Das ist Ja, es ist aber wirklich schon aufdringlich, dann auch noch den Link dahin zu schicken. Wie aufdringlich kann man sein? Da würde ich dir erst recht kein Upgrade geben.
0: Doch, wenn es da ein paar Vorteilchen gibt, warum soll man die nicht mitnehmen? Die freuen sich auch, weil die wollen ja auch, dass du wiederkommst.
1: Finde ich echt peinlich.
0: 0800 007 0076. Danuta, wie ist deine Meinung?
2: Ich bin auch dafür, dass man Goodies bekommt. Warum auch nicht? Das ist doch als Dankeschön, Anerkennung. Warum soll man sich da irgendwie schämen für etwas? Ich klaue das doch nicht. Es ist eine kleine Aufmerksamkeit, würde ich sagen. Und umso mehr freue ich mich, aufs nächste Jahr dahin zu gehen.
0: Richtig. Und das Hotel freut sich auch.
1: Ja, aber wenn es noch nicht mal wahr ist, wie es du teilweise magst, man hat gar keinen Hochzeitstag, dann ist es ja auch noch gelogen.
0: Naja, mein Gott, musst halt aufpassen. Ne? Aber ist doch nur ein kleines Schummeln.
1: Ja.
0: Nicht schämen, nehmen. Hier ist Radio Galaxy.

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1: Hab heute Morgen in der Zeitung eine neue Studie aus Japan gelesen. Hier ist Radio Galaxy, hi. Fisch zum Frühstück soll total gut sein, angeblich schläft man besser. Omega-3 soll dann wohl zu einer ruhigeren Nacht verhelfen.
2: Mhm.
1: Das ist jetzt auch nicht Fisch zum Frühstück, würdest du das machen?
2: Nee, vor allem, ich glaube, ist für die Kollegen im Büro auch nicht so gut, wenn man mit der Fischsemmel dann angetanzt kommt.
1: Ja. Matthias am Morgen vertreibt Kummer und Sorgen. Lasst euch schmecken, hier ist Radio Galaxy.

0: Ich hätte nie gedacht, dass ein Eis mal so viral gehen kann. Hier ist Radio Galaxy. Hi. Das 6-7 Eis ist jetzt am Start bei Aldi und sorgt gerade im Netz für einen ordentlichen Wirbel. Knüpft an diesen 6-7 Trend an. Wir nehmen das Ding gleich mal unter die Lupe. Nach was schmeckt's, was kostet's und warum ist es vielleicht wirklich gut? Das alles im Galaxy Trend Update um ca. 10 vor 10. Und bis dahin gibt's die besten aktuellen Hits. Durchstarter Nico Santos mit seiner neuen Nummer Why Don't You Say ist mit dabei. Und richtig cooler Sound von Kygo, Khalid und Griffin. Save My Love. Gleich hier auf Radio Galaxy.
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10: 15 Grad in Feucht. Heute gibt's Sonne und Wolken. Wärmer als gestern wird's nicht. Der Galaxy-Wettertrend, das bleibt morgen so.
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10: Der neueste Blitzer steht zwischen Feuchtwangen und Dinkesbühl an Abzweigung Schopfloch. Dankeschön an Dieter und Manfred.
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0: So klingt euer Donnerstag auf Radio Galaxy mit Dippy und Marvin.
1: Guten Morgen.
0: So klingen wir, aber ganz ehrlich, viel besser klingt Nico Santos. Und das ist jetzt mal seine Bühne für seine neue Hymne. Why don't you stay? Warum bleibst nicht einfach hier? Ne? Ist doch schön bei uns. Ja, das wird bestimmt wieder einer seiner super erfolgreichen Tracks. Klingt auf jeden Fall erfolgversprechend. Hört mal selber lauter rein. Hier ist Radio Galaxy.

0: okay, das kann man jetzt gut finden oder auch nicht, aber der 6-7-Trend hat es jetzt endgültig vom Internet ins Tiefkühlregal geschafft.
1: Oh nein.
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0: Ja, Aldi bringt nämlich ein eigenes 6-7-Eis raus. Und ja, wirklich mit allem, was dazugehört. 6 ist Schokoeis mit Vanille, 7 kommt als Erdbeer-Vanille-Kombi. So, und in jeder Packung stecken 6 kleine Eis, also 3 6 und 3 7 quasi. Und jetzt kommt natürlich der wichtigste Teil, der Preis. 1,76 Euro. Was auch sonst.
1: Ich lache mich kaputt. Ja klar, da nimmt man auch jeden Trend mit.
0: Ja. Und das Eis gibt es seit dem 7. September bei Aldi Nord. Falls ihr also dachtet, 6-7-Hype wäre langsam vorbei, nope. Jetzt könnt ihr ihn sogar essen. Und viele, die sich jetzt fragen, okay, was bedeutet dieses 6-7 eigentlich? Antwort ist, rein gar nichts. Kann man jetzt verstehen, muss man aber nicht. Die einzig wichtige Frage ist eigentlich nur noch, schmeckt 6 besser als 7 oder kaufen wir das sowieso nur wegen des Memes?
1: Ich werd verrückt.
0: Ich weiß es auch nicht, wird auf jeden Fall super gehypt. Das 6-7-Eis. Frische Trends, so wie den, gibt's jeden Morgen um diese Zeit in unserem Trend-Update. Nur hier bei Radio Galaxy. Und falls sich jetzt viele gefragt haben, wie komme ich ran? Ja, wird schwierig, ne? Weil Aldi Nord gibt's bei uns halt nicht. Schönen Morgen.

0: Hallo Stürze hier, bis gleich ab 10 in Radio Galaxy bei der Arbeit.
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8: Ich bin Dominik Schweiger. In einer Stunde gibt es wieder einen deutschlandweiten Probealarm. Dabei soll getestet werden, ob Handys, Apps und Sirenen wie vorgesehen funktionieren. Jan-Henner Reitze berichtet.
9: Selbst ohne eine Warn-App und auch wenn das Smartphone auf stumm geschaltet ist, ertönt ein schriller Ton, sobald der Alarm ausgelöst wird und alles funktioniert. Neu ist beim Warntag diesmal, dass über Cell Broadcasting auch eine Endwarnung gesendet werden soll. Über dieses System können alle eingeschalteten und halbwegs modernen Handys erreicht werden, wenn nötig auch nur in bestimmten Funkzellen.
8: Fast jeder und jeder Zweite in Deutschland sieht die hausärztliche Versorgung in seiner Region zunehmend kritisch. Laut einer Umfrage hat sie sich für 44% in den vergangenen 5 Jahren verschlechtert. Nur 13% sehen tatsächlich eine Verbesserung. Der Hausärzteverband fordert deshalb mehr politische Aufmerksamkeit für die Versorgung. Mehr als ein Viertel der Menschen in Deutschland sagt, als nächstes Auto will ich wahrscheinlich ein Elektrofahrzeug anschaffen. Das geht aus einer Studie hervor. Mehr als die Hälfte der Befragten gab hierzulande an, sich mehr mit dem Kauf eines E-Autos zu beschäftigen als noch vor einem Jahr. Wichtigste Gründe dafür waren Fortschritte bei Reichweite und Ladegeschwindigkeit, steigende Spritpreise und das verbesserte Ladenetz. So heiß war ein August weltweit noch nie. Die Durchschnittstemperatur lag im vergangenen Monat bei knapp 17 Grad. Damit war der August genauso heiß wie der bisherige gesamte Temperaturdurchschnittsrekord vom Juli 2023. Auch die Weltmeere waren wärmer als in jedem August zuvor. Das zeigen Daten des EU-Klimadienstes Copernicus.
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10: Ich bin Birte Montasseri. Berühmte Drehorte für große Hollywood-Produktionen gibt's auf der ganzen Welt. Der Comer See für etliche James-Bond-Filme, die Altstadt von Dubrovnik für Game of Thrones oder Südtunesien für Star Wars. Und jetzt kommt noch das Freilandmuseum Bad Windsheim dazu. Ab heute ist das mittelalterliche Historiendrama The Uprising in den Kinos. Hintergrund: ein Aufstand englischer Bauern im 14. Jahrhundert. Mittelfranken hat es dem Produktionsteam anscheinend besonders angetan, denn auch die Nürnberger St. Sebalduskirche diente als Drehort.
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11: 13 Grad in Scheinfeld. Heute gibt's Sonne und Wolken. Galaxy Wetter Trend. Morgen bleibt das so.
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11: 19 Blitzer stehen Ansbach, Alberstraße an der AOK-Stadt einwärts zwischen Feuchtwang, Dinkelsbühl, Abzweigung Schopfloch, Mark-Biebert, Bushaltestelle, Ortseingang kommen von Neustadt-Aisch und Wilhelmsdorf, 70er-Zone von Markt Albach kommt. Danke Gerd, Jürgi, Dieter, Manfred, Willi und Dieter.
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11: Servus, Stürze hier. Einen schönen Vormittag. Ich gehe mal kurz die Geburtstagskinder des Tages durch. Ja. Kenne ich vielleicht. Ja, kleiner Moment. Ja, alles Gute. Wilfried Gliem. Zum 80. Das ist einer von den Wildecker Herzbuben. Kennt ihr? Herzilein. Und wer jetzt überlegt, wer von beiden das ist? Es ist der Füllige.

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0: Mein Kollege Finn ist aber heute im Kino. Ja, das ist wahr, als Fußsoldat. Aber nur vielleicht als Statist hat er mitgewirkt, kennt aber die Endfassung noch nicht von The Uprising. Aber heute läuft der Film im Kino. Details erzählt uns später noch um kurz nach 12. Und was außerdem startet, weiß Radio Galaxy Reporter Ronny.
2: Bist du glücklich mit Audrey?
3: Ja. Dieser Mann hat nur Gutes von seiner Frau zu berichten.
4: Ja, Audrey liebt mich, wie ich bin.
3: Einziger Haken, seine Frau ist eine Silikon-Sexpuppe, die allerdings irgendwann plötzlich die Augen aufmacht.
5: Guten Morgen, mein Schatz.
3: Frühstück bei Audrey ist eine sehr unterhaltsame französische Komödie, die sich um Fragen wie Einsamkeit und die Illusion von perfekten Partnern dreht. Im Zeitalter von KI-Ersatzpartnern hat das ja eine ganz neue Aktualität.
5: Hast du deshalb eine Puppe, damit sie dich nicht verlässt?
3: Nicht wirklich perfekte Partnerinnen sind die zwei zauberhaften Schwestern, denn wer sich in sie verliebt, den trifft ein tödlicher Fluch.
6: Ist das real? Stimmt er jetzt?
7: Wir sind Hexen und der Fluch ist real.
3: Die Fortsetzung der kultigen Hexenkomödie aus den 90ern, wieder mit Sandra Bullock und Nicole Kidman, wirkt etwas weichgezeichneter, optisch und bei der Geschichte.
7: Die Liebe ist unser Untergang. Was, wenn ihr einfach aus allem immer viel zu viel Drama gemacht habt?
3: Aber es gibt viele gute, auch neue Nebendarsteller und ganz viel Nostalgie.
8: Keine Magie ist stärker als das Band zwischen Schwestern.
3: Was richtig Herzerwärmendes für die Herbsttage verspricht Finding Emily.
9: Gestern habe ich ein Mädchen namens Emily kennengelernt. Es war, als hätte die Zeit stillgestanden.
3: Ein junger Musiker verliebt sich in eine Emily, hat dann aber nur ihre unvollständige Telefonnummer.
9: Sie kommt nicht an.
10: Da fehlt doch eine Ziffer.
9: Oh mein Gott. Jetzt? Das ist nicht lustig.
3: Er kennt zwar ihre Uni und ihren Vornamen, nur ist Emily als Vorname so beliebt, dass die Suche länger dauern kann. Aber wenigstens hilft ihm eine falsche Emily.
11: Dieser Kerl ist das lang ersehnte Fallbeispiel. Ich helfe dir dabei.
3: In der Romantikkomödie Finding Emily läuft durchaus einiges vorhersehbar ab. Aber die Story hat auch ein paar nette, moderne Einfälle. Die Darsteller sprühen vor Charme und der Soundtrack, der reißt richtig mit.
9: Ich schicke eine E-Mail an jede Emily an der Universität und stelle eine Frage, die nur sie beantworten kann.
12: Jetzt reden wir mal über diesen E-Mail-Typen.
13: Ist er ein Lustmolch oder ein Sittenstolch?
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0: 14 Grad in Gunzenhausen. Heute gibt es Sonne und Wolken. Der Galaxy Wetter Trend. Das bleibt morgen so.
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0: Neues im Blitzer stehen Ansbach-Alberstraße an der AOK. Zwischen Feuchtwang, Dinkelsbühl, Abzweigung, Schopfloch, Blitzermarkt Biebert an der Bushaltestelle am Ortseingang aus Neustadt-Aisch kommt und in Wilhelmsdorf, 70er-Zone aus Markt Albach kommt. Dankeschön Gerd, Jörgi, Dieter, Manfred und Willi.
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0: Show and of a Beginning sind die besten aktuellen Hits auf Radio Galaxy. Gleich heißt es Alarm. Aber es ist nur eine Übung. 11 Uhr, bundesweiter Warntag wieder. Die Handys melden sich dann, die Sirenen, die Warn-Apps. Es ist wichtig, das zu testen natürlich für den Fall der Fälle. Hallo Dominik aus dem Radio Galaxy Team. Wie läuft das jetzt dann in 20 Minuten genau ab?
1: Das Bundesamt für Bevölkerungsschutz verschickt heute gegen 11 Uhr die Probewarnung. Die kommt unter anderem übers Radio, übers Fernsehen, Warn-Apps und Cell-Broadcast aufs Handy. Je nach Kommune kommen außerdem Sirenen, Lautsprecherwagen oder digitale Anzeigetafeln dazu. Gegen 11.45 Uhr folgt dann die Entwarnung. Wenn vor Ort keine Sirene heult, muss das nicht unbedingt heißen, dass was schiefgegangen ist. Die Kommunen entscheiden nämlich selber, welche ihrer eigenen Warnmittel getestet werden.
0: Was ist denn diesmal neu?
1: Zum ersten Mal soll auch die Entwarnung um 11.45 Uhr per Cell Broadcast aufs Handy kommen. Diese Funktion wurde nämlich erst nach dem letzten Warntag freigeschaltet. Allerdings läuft die Entwarnung über die niedrigste Warnstufe und möglicherweise ohne lauten Alarmton. Damit die auch ankommt, sollte diese Warnstufe in den Einstellungen aktiviert sein. Das Handy muss außerdem eingeschaltet sein, Mobilfunkempfang haben und darf nicht im Flugmodus sein. Eine Warn-App braucht man für Cell Broadcast nicht.
0: Ja, das Ganze gleich ab 11, der bundesweite Warntag ist wieder.
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0: Imagine Dragons. Believer um gleich 11.
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21: Ich bin Dominik Schweiger. Die Inflation geht insgesamt wieder nach oben und liegt laut Statistischem Bundesamt bei 2,9%. Ein größerer Wocheneinkauf von 100 Euro hat im August damit knapp 3 Euro mehr gekostet. Die Preise ziehen seit Juni nach kurzem Abflauen wieder an. Diana Kramer berichtet.
22: Die Energie bleibt der mit Abstand stärkste Preistreiber. Im letzten Monat mussten Verbraucher fürs Tanken knapp 28% mehr zahlen als vor einem Jahr. Heizöl war sogar fast 50% teurer. Und ein Ende nach oben ist offenbar nicht erreicht, denn mit dem Wiederaufflammen des Konflikts um die Straße von Hormuz steigen auch aktuell die Preise wieder. Damit wird erwartet, dass auch Lebensmittel teurer werden, weil Transport und Kühlung mehr kosten.
21: Die Deutsche Bahn tritt bei ihren Sanierungen auf die Bremse. Statt 4 wichtige Strecken will sie künftig nur noch maximal 2 pro Jahr komplett sperren und erneuern. In Ausnahmefällen auch 3. Das hat Bahnchefin Paller angekündigt. Mehr Baustellen gleichzeitig würden den Zugverkehr zu stark einschränken. Das Ziel mit den rund 40 Generalsanierungen bis 2036 dürfte damit kaum noch zu halten sein. Mehr Hitzetote, mehr Pollen und mehr gefährliche Bakterien. Der Klimawandel belastet zunehmend die Gesundheit der Menschen in Europas Städten. Laut dem Europe Cities Report ist die Zahl der hitzebedingten Toten fast überall gestiegen. In deutschen Städten breiten sich außerdem allergieauslösende Pollen und Vibrio-Bakterien aus. Gleichzeitig gibt es weniger Bäume, die Schatten spenden und die Umgebung abkühlen. Nach dem tödlichen Zusammenstoß zweier Busse in Herbertshausen wird gegen den Fahrer des Linienbusses ermittelt. Es besteht der Verdacht der fahrlässigen Tötung. Laut einem vorläufigen Gutachten war der Bus in einer Kurve auf die Gegenspur geraten. Warum, ist noch unklar. Bei dem Unfall im Juni starb ein Grundschüler, zahlreiche Kinder und eine Lehrerin wurden verletzt.
23: Und jetzt Aktuelles aus Mittelfranken.
24: Ich bin Birte Montessiri. Das deutsche Team bei der Frauenbasketball-WM in Berlin hat mit dem Einzug ins Viertelfinale schon Sportgeschichte geschrieben. Wenn es heute gegen Belgien geht, dürften viele Mittelfranken einer Frau dabei ganz besonders die Daumen drücken, damit der Traum vom Treppchen weitergehen kann. Luisa Geiselsöder, sie war in Burg Oberbach aufgewachsen und ist aktuell Profispielerin bei Portland Fire in der nordamerikanischen WNBA unter Vertrag. Das Spiel gegen Belgien beginnt heute um 17:45 Uhr.
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0: 15 Grad aktuell in Gunzenhausen. Heute gibt Sonne und Wolken, der Galaxy Wettertrend. Morgen bleibt das so.
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0: Neuesten Blitzer stehen Ansbach-Alberstraße an der OK Marquiwert. Bushaltestelle aus Eingang kommen da aus Neustadt-Aisch und Wilhelmsdorf in der 70er-Zone, die von Magdalbach kommt. Dankeschön, Gerd, Jörgi, Dieter und Willi.
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0: So, hat's bei euch geklappt? Also mein Handy hat auf jeden Fall Lärm gemacht. Sirenen auch. Ist das bei euch der Fall? Wunderbar, alles gut gelaufen. Es ist ein bundesweiter Warntag. Heißt, eine Übung. Und jetzt weitermachen.

0: Hier ist Radio Galaxy mit dem besten aktuellen Hits. Um 17 nach 11. Es gibt Neuigkeiten aus dem Hause Apple. Der Konzern steigt ins Geschäft mit aufklappbaren Smartphones ein. Und Apple hat noch mehr Neuigkeiten, verkündet am Abend Radio Galaxy-Reporterin Tina aus den USA.
1: Das neue iPhone Duo ist ungefähr so groß wie ein Reisepass, auf und zugeklappt, und es hat Displays innen und außen. Mit knapp 2.300 Euro ist es das bisher teuerste iPhone-Modell. Auch das neue iPhone 18 Pro ist jetzt auf dem Markt. Es macht bessere Bilder, die nicht manipuliert werden können. In Zeiten von KI-Fakes besonders wichtig. Auch das iPhone 18 Pro ist deutlich teurer als das Vorgängermodell. Die iPhone 18 Standard-Version kommt erst im Frühjahr auf den Markt.

0: Taylor Swift auf Radio Galaxy gleich ab 12.
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0: 15 Grad in Scheinfeld. Heute gibt's Sonne in Wolken. Galaxy Wetter Trend. Morgen bleibt das so.
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0: Nordblitzer stehen Ansbacher Alberstraße an der AOK. Marc-Biebert, Bushaltestelle, Ortseingang aus Neustadt-Aisch kommen. Wilhelmsdorf, 70er-Zone aus Mark-Lalbach kommen um B13. Zwischen Stopfenheim und Ellingen, kurz nach der Abfahrt in Massenbach. Dankeschön, Jürgen, Gerd, Jörgi, Willi und Dieter.
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1: Ray. Where is my husband? Gleich 11:45.
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3: Mit Finn, servus. Bei der Energie-Kinotour gibt's heute den Film Ein Münchner im Himmel. Der Tod ist erst der Anfang. Und zwar wird dieser Film in Weigenheim gezeigt. Einlass und Start des Rahmenprogramms um 18 Uhr. Die Vorführung, also der Film, beginnt dann um ca. 20 Uhr auf dem Sportplatz des SSV Weigenheim. Das ist in der alte Reuscherstraße 7. Der Erlös bei der Energie-Kinotour wird vor Ort an einen guten Zweck gespendet. Und die Tickets gibt's unter n-rg-kinotour.de. Am Samstag, da lädt die Feuerwehr Ansbach zum Tag der Feuerwehr ein. Bereits morgen gibt's da von 17 bis 18:30 auf dem Martin-Luther-Platz neue Einsatzfahrzeuge und Gerätschaften, die da offiziell ihrer Bestimmung übergeben werden. Und bei der Feierstunde werden dann auch der Einsatzzweck und der Mehrwert der neuen Technik für eben die Gefahrenabwehr in Ansbach für uns vorgestellt. Dann haben wir Festival for Kids bei Biebertal Festival und Alles fürs Kind e.V. mit der Kinderrockband Kiss Rock und dazu riesigem Kinderprogramm. Das Ganze am Samstag von 12 Uhr bis 20 Uhr im Ortskern von Dietenhofen. Und die Herbstmesse ist bei Kutz Premium, Haustüren und Fenster in Großhaslach. Samstag und Sonntag jeweils von 10 bis 16 Uhr.
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17: Ich bin Dominik Schweiger. Die Bahn drückt bei ihren Generalsanierungen auf die Bremse. Die Überarbeitung des bisher stehenden Konzepts werde momentan mit dem Verkehrsministerium abgestimmt, so Bahnchefin Kallas. Diana Kramer mit den Einzelheiten.
18: Die Bahn hat jetzt auch ein Pünktlichkeitsproblem bei der Streckensanierung. Eigentlich sollte die ja langfristig dafür sorgen, dass Züge pünktlicher sind. Aber die Pläne, 4 Sanierungen pro Jahr zu schaffen, waren offenbar zu ambitioniert. Hier soll das Tempo nun gedrosselt werden. Genaue Jahreszahlen nannte die Bahnchefin nicht. Ursprünglich sollten rund 40 Strecken bis Anfang der 2030er Jahre auf Vordermann gebracht werden. Zuletzt war aber schon von 2036 die Rede.
17: Die Inflation zieht wieder an und liegt laut Statistischem Bundesamt bei 2,9%. Was vor einem Jahr 100 Euro gekostet hat, kostet heute also knapp 103 Euro. Der größte Preistreiber bleibt Energie. Tanken und Heizen sind deutlich teurer geworden. Wegen des Konflikts um die Straße von Hormus könnten die Kosten weiter steigen und damit auch Lebensmittel verteuern, weil Transport und Kühlung mehr kosten. Die Zahl der Empfänger von Asylbewerberleistungen ist das zweite Jahr in Folge gesunken. Ende letzten Jahres haben rund 390.000 Menschen diese staatliche Unterstützung bekommen. Fast 70.000 weniger als ein Jahr zuvor. Die meisten stammten aus Syrien, der Türkei und Afghanistan. Der Biber, der in Oberbayern einen Schwimmer gebissen hat, darf erstmal bleiben. Die Gemeinde Schächen im Landkreis Rosenheim wollte das Tier entfernen lassen. Dafür sieht das Landratsamt aber keinen Grund. Biberangriffe seien äußerst selten und das Tier gelte nicht als besonders aggressiv. Stattdessen könnten Warnschilder und eine Bojenkette Badegäste von der Biberburg fernhalten.
15: Und jetzt Aktuelles aus Mittelfranken.
19: Ich bin Birte Montesseri. Das deutsche Team bei der Frauenbasketball-WM in Berlin hat mit dem Einzug in ins Viertelfinale schon Sportgeschichte geschrieben. Wenn es heute gegen Belgien geht, dürften viele Mittelfranken einer Frau dabei ganz besonders die Daumen drücken, damit der Traum vom Treppchen weitergehen kann. Luisa Geiselsöder, sie war in Burg Oberbach aufgewachsen und ist aktuell Profispielerin bei Portland Fire in der nordamerikanischen WNBA unter Vertrag. Das Spiel gegen Belgien beginnt heute um 17.45 Uhr.
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0: 16 Grad in Hoffenheim. Heute gibt es Sonne und Wolken, Galaxy-Wettertrend. Es bleibt morgen so.
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0: 19 Blitzer stehen Ansbach bei der AOK, Marc-Bieberter Bushaltestelle, Hamburgs-Eingang kommen von Neustadt-Aisch, Wilhelmsdorf, 70er-Zone aus Markt-Albach kommen und B13 zwischen Stopfenheim und Ellingen kurz nach der Abfahrt Massenbach. Danke an Jürgen, Gerd, Jörgi, Willi und Dieter.
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0: Ich möchte mich schon mal bei euch entschuldigen. Sollten wir zufällig gemeinsam in einer Kinovorstellung von The Uprising sein, stehe ich vielleicht irgendwann mitten im Film auf im Kino und schreie: Da ist er! Da ist er! Mein Kollege Finn, er spielt in diesem Film einen Soldaten. Ja, wie das gelaufen ist und was wir von ihm in diesem Film sehen oder nicht, das erzählt uns gleich hier auf Radio Galaxy. 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

0: Hier ist Radio Galaxy mit den besten aktuellen Hits. 17 nach 12. Aber heute läuft The Uprising in den Kinos. Andrew Garfield spielt mit. Kennen wir als Spider-Man. Und mein Lieblingsschauspieler, Finn Hornung. Kennt ihr den? Also, das steht vor mir. Wir sehen uns aber eh jeden Tag, weil Finn hier arbeitet. Aber eine Nebenbeschäftigung, also Fußsoldat nachgeht. Finn, wie ist es überhaupt dazu gekommen?
1: Also gedreht wurde ja unter anderem in Lichtenau, Nürnberg oder Bad Windsheim. Und genau da war ich letztes Jahr tatsächlich im Herbst im Freilandmuseum direkt am Set. Für den Film wurden ja ganz viele Komparsen gesucht, also so Darsteller, die im Hintergrund zu sehen sind. Und da habe ich mich beworben und wurde dann auch wirklich angefragt, an einem Samstag einen Fußsoldaten zu spielen.
0: Wie ist das abgelaufen?
1: Also ich kam da wirklich früh morgens ins Freilandmuseum und wir wurden dann erstmal in so einen Wartebereich mit Bierbänken in eine Scheune geschickt. Da war es jetzt nicht gerade warm drin, aber es gab Frühstück und dann hieß es erstmal warten. Sehr lange warten. Ich glaube, so nach 4 Stunden haben wir unsere Ritterrüstung mit Schwert bekommen. In einer anderen Scheune, die wirklich vollgepackt war mit Kleidung und Rüstungen und Schuhen. Da wurde dann ganz genau geschaut, was passt wem am besten. Und dann hieß es komplett eingekleidet nochmal warten, bis es dann am späten Nachmittag endlich aufs Set ging.
0: Und dann ist es losgegangen?
1: Ja, ganz genau. Also ich war da mit mehreren Rittern in so einem Art Ritterzug, mit den ganzen Schauspielern vor uns auf den Pferden. Also wenn dann plötzlich Hauptdarsteller Andrew Garfield so neben einem steht und rumläuft, das muss ich sagen, war schon sehr beeindruckend. Und dann hieß es eben 3, 2, 1, Action! Und es kam dann Rauch in die Szene und die großen schwarzen Hollywood-Kameras standen an der Seite. Wir haben das dann einige Male gedreht. Diese Szene hat auch auf jedes neue Mal wieder Spaß gemacht, bis es dann am Abend hieß, it's a wrap. Also sozusagen, es ist geschafft und damit Drehschluss.
0: The Uprising mit Schauspiellegende Finn Hornung. Aber heute im Kino.

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0: 16 Grad in Harburg heute. Mal sonnig, mal wolkig. Galaxy-Wettertrend bleibt morgen so.
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0: Lotsenblitzer stehen Ansbach bei der AOK, Mark Biebert, Bushaltestelle am Ortseingang aus Neustadt Aschkommen in Wilhelmsdorf in der 70er-Zone aus Markgladbach kommt und auf der B13 zwischen Stopfenheim und Ellingen kurz nach der Abfahrt in Massenbach. Dankeschön, Jürgen, Gerd, Jörgi, Hermann, Willi und Dieter.
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0: Hier ist Radio Galaxy mit dem besten aktuellen Hits um gleich 12:45. Ja, ein Schock für Hollywood-Star Nicolas Cage vor seiner Villa in Malibu. Also ist die Zufahrt eingestürzt und da ist jetzt ein Loch 7,5 Meter tief. Damit hat bei ihm jetzt wenigstens die Einfahrt echt einen Tiefgang.
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1: Nico Santos, Why Don't You Stay? 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
12: Ich bin Dominik Schweiger. Die Deutsche Bahn tritt bei ihren Sanierungen auf die Bremse. Statt wie geplant 4 wichtige Strecken will sie künftig meist nur noch 2 pro Jahr komplett sperren und erneuern. In Ausnahmefällen 3. Mehr Baustellen gleichzeitig würden den Zugverkehr zu stark einschränken, so Bahnchefin Paller. Das Ziel, die rund 40 Generalsanierungen bis 2036 abzuschließen, dürfte damit kaum noch zu halten sein. Sirenen haben geheult, Handys laut Alarm geschlagen. Deutschland hat den bundesweiten Warntag absolviert. Um 11 Uhr wurde die Probewarnung über Sirenen, Warn-Apps und Cell-Broadcast verschickt. Damit testen die Behörden einmal im Jahr, ob sie die Bevölkerung im Ernstfall schnell erreichen können. Wie zuverlässig alle Systeme funktioniert haben, wird nun ausgewertet. Fast jedes 5. Kind in Deutschland hat bereits Cybergrooming erlebt. Dabei versuchen Erwachsene über das Internet gezielt sexuelle Kontakte zu Minderjährigen aufzubauen. Unter den 14- bis 17-Jährigen ist sogar mehr als jeder und jeder 4. betroffen. Immerhin ist der Anteil laut Landesanstalt für Medien NRW zurückgegangen, von 24% im vergangenen Jahr auf jetzt 19%. Eine angebliche Bombendrohung hat in Würzburg eine Straßenbahn für rund 20 Minuten lahmgelegt. Eine 54-jährige Frau soll Fahrgästen erzählt haben, sie habe einen Sprengsatz dabei. Eine Bombe fand die Polizei nicht, dafür ein verpacktes Schwert im Einkaufswagen der wohnungslosen Frau. Sie wurde vorübergehend festgenommen.
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13: 17 Grad in Bischofen. Sonne und Wolken gibt's. Galaxy-Wettertrend bleibt morgen so.
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13: Nossenblitzer stehen in Ansbach bei der AOK. Mark Biebert an der Bushaltestelle am Ortseingang aus. In Osterleisch kommt Wilhelmsdorf in der 70er-Zone aus Marktalbach kommt und B13 zwischen Stopfenheim und Ellingen. Kurz nach der Abfahrt Massenbach. Danke Jürgen, Gerd, Jörgi, Hermann, Willi und Dieter.
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13: Samstag ist in Dietenhofen, das ist ein Festival for Kids. Ich vermute mal, es ist ein Festival für Kinder. Was da genau geplant ist, das in ein paar Minuten hier auf Radio Galaxy. Ich bin Stürzi und hier sind die besten aktuellen Hits. Habt einen schönen

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0: Edward Sheeran auf Radio Galaxy. Samstag ist in Dietenhofen das Festival for Kids. Johanna vom Verein der Biebertal Festival. Was passiert alles? Was habt ihr vor?
1: Also vom Alter ist wirklich für jeden was geboten. Mit einer Hüpfburg, Kinderschminken, einem Ballonkünstler, das ist auch wirklich für die ganz Kleinen schon was mit dabei. Sowie aber auch für die großen Kids. Von der Musik her ist es dann auch ab Abend zu für die Großen mit Sicherheit interessant. Wir haben ein Fußball-Tackleball-Spiel wieder da. Verschiedene Spielstationen mit einem Fußball-Darts, mit einem Hindernisparcours und somit ist für alle was dabei.
0: Tja, Samstag das Ganze, Festival for Kids in Dietenhofen.

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18: 17 Grad in Ormbau. Heute gibt es Sonne und Wolken. Galaxy Wettertrend. Morgen bleibt es so.
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18: Im neuesten Blitzer stehen Ansbach bei der AOK und auf der B13 zwischen Stopfenheim und Erlingen kurz nach der Abfahrt Massenbach. Danke an Hermann, Willi, Dieter und Jürgen.
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19: Ich bin Helen Martin. Der bundesweite Warntag ist nach erster Einschätzung erfolgreich verlaufen. Laut Bundesinnenminister Dobrindt haben die Warnsysteme zuverlässig funktioniert und die Menschen über Handys, Sirenen, Radio und andere Wege erreicht. Nach dem Probealarm um 11 Uhr gab es 45 Minuten später die Entwarnung. Bürger können ihre Erfahrungen jetzt online unter warntag-umfrage.de melden. Die Bahn drückt bei ihren Generalsanierungen auf die Bremse. Das überarbeitete Konzept wird derzeit mit dem Verkehrsministerium abgestimmt. Eigentlich sollen die Arbeiten dafür sorgen, dass Züge künftig zuverlässiger fahren. Aber 4 Großsanierungen pro Jahr waren offenbar zu ambitioniert. Künftig sollen es meist nur noch 2 sein. Was das für den Zeitplan bedeutet, ließ Bahnchefin Paller offen. Zuletzt sollten die rund 40 Strecken bis 2036 fertig sein. Jedes fünfte Kind und jeder fünfte Jugendliche ist schon von sogenanntem Cyber-Grooming betroffen gewesen. Das zeigt eine Studie der Landesanstalt für Medien NRW. Diana Kramer mit den Details.
20: Beim Cyber-Grooming versuchen Erwachsene gezielt, Kinder und Jugendliche im Netz zu manipulieren. In den meisten Fällen werden Minderjährige in Chats aufgefordert, Bilder oder Videos von sich zu schicken, sich vor der Kamera auszuziehen oder sich im echten Leben zu treffen. Vor allem 14- bis 17-Jährige machen diese Erfahrungen, aber ihre Zahl ist laut der Studie gesunken.
19: Der Biber, der in Oberbayern einen Schwimmer gebissen hat, darf erstmal bleiben. Die Gemeinde Schächen im Landkreis Rosenheim wollte das Tier entfernen lassen. Dafür sieht das Landratsamt aber keinen Grund. Biberangriffe seien äußerst selten. Das Tier gelte nicht als besonders aggressiv. Stattdessen könnten Warnschilder und eine Bojenkette Badegäste von der Biberburg fernhalten.
21: Und jetzt Aktuelles aus Mittelfranken.
22: Ich bin Dirk Wagner. Nach einer Geschwindigkeitsmessung auf der A6 zwischen Lichtenau und Neuendettelsau erwartet ein Fahrer jetzt der Maximalsatz, den der Bußgeldkatalog überhaupt vorsieht. Wie die Verkehrspolizei Ansbach mitteilt, bauten sie die Messstelle in einem Bereich auf, in dem aktuell Tempo 120 gilt. Der unrühmliche Spitzenreiter war mit gemessenen 198 km/h also deutlich zu schnell. Der Bußgeldkatalog sieht dafür 700 € Bußgeld vor plus Verfahrenskosten. Es gibt 2 Punkte in Flensburg und 3 Monate Fahrverbot.
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0: Der Topwert jetzt am Nachmittag, der liegt zwischen 17 und 22 Grad und wir bekommen jetzt am Nachmittag eher so einen Mix aus Sonne und Wolken, soll aber auch großflächig eigentlich trocken bleiben in ganz Bayern. Der N1-Wettertrend für die nächsten Tage und vor allem auch für unser Wochenende dann. Morgen viele Wolken am Himmel, nur ganz selten die Sonne und das ändert sich dann übermorgen, passend zum Wochenende. Die Sonne ist öfters mit am Start, aber natürlich auch noch ein paar Wolken im Wechsel. Es soll aber auf jeden Fall trocken bleiben und wird noch einigermaßen warm. 27 Grad ist der Topwert dann in den nächsten Tagen.
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23: Blitzer haben wir in Ansbach, Alberstraße an der AOK stadteinwärts. Dann Markt Biebert an der Bushaltestelle und zwar am Ortseingang und zwar von Neustadt Aisch kommend. Dann Wilhelmsdorf in der 70er-Zone von Markt Erlbach kommend und auf der B13 zwischen Stopfenheim und Ellingen kurz nach der Abfahrt Massenbach.
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Ihr hört Radio Galaxy am Nachmittag mit Moritz. Ich freue mich, dass ihr mit am Start seid und gemeinsam kommen wir noch gut durch unseren Donnerstag. Ja, und ihr habt es ja vielleicht auch schon mitbekommen, Apple präsentierte jetzt seine Neuheiten bei wieder einem riesen Event. Na klar, mit allem waren sie ein riesen Brimborium. Geht natürlich gerade auch viral. Ich habe gerade eben nochmal auch Videos davon vorgestellt bekommen. Und jetzt ganz neu mit dabei, ein klappbares iPhone. Das wurde sogar auf so Tischen präsentiert und hat sich immer wieder auf und zugeklappt und dann irgendwas auf dem Display gelaufen. Also sehr fancy, wie wir das von Apple kennen. Der Konzern steigt damit natürlich in dieses Geschäft auch diese aufklappbaren Smartphones mit ein. Das muss auch irgendwann jetzt mal soweit sein. Jetzt ist es soweit, iPhone Duo. Und noch so einige andere Neuheiten haben sie jetzt vorgestellt. Also alle Apple-Jünger, die rennen jetzt wieder in die heiligen Tempels in den großen Städten. Gibt's die ja auch. Also, darf natürlich sein. Aber Leute, bin ich ehrlich, brauche ich alles nicht, diesen ganzen Schnickschnack. Ich bleibe bei meinem Android-Gerät. Aber dürft ihr machen, wie ihr wollt, natürlich. Und während ihr vielleicht jetzt auch in den Apple Store rennt, haben wir für euch die besten aktuellen Hits am Start. Hier auf Radio Galaxy. 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

0: ist Radio Galaxy für euren Nachmittag. Wir haben kurz vor 3 und starten natürlich auch gleich wieder voll durch mit Holly Humberstone, To Love Somebody. Ganz entspannte Nummer, ey. Und diese Hammerstimme, damit hat sie es echt allen bewiesen, dass sie es international aufnehmen kann. Das ist nämlich eigentlich eine Newcomerin, aber jetzt auf jeden Fall irgendwie auch nicht mehr. Christus Randy ist außerdem ganz frisch bei uns in der Playlist mit dabei. Good Old Days, Hammernummer, feiert das hier und jetzt. Macht auf jeden Fall richtig gute Laune. Gibt's gleich für euch hier auf Radio Galaxy und natürlich hört ihr uns auch unterwegs über die Galaxy App. Gerne kostenlos downloaden.
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2: Mit Finn, servus. Bei der Energie-Kinotour gibt's heute den Film Ein Münchner im Himmel. Der Tod ist erst der Anfang. Und zwar wird dieser Film in Weigenheim gezeigt. Einlass und Start des Rahmenprogramms um 18 Uhr. Die Vorführung, also der Film, beginnt dann um circa 20 Uhr auf dem Sportplatz des SSV Weigenheim. Das ist in der alte Räuscherstraße 7. Der Erlös bei der Energie-Kinotour wird vor Ort an einen guten Zweck gespendet und die Tickets gibt's unter n-rg-kinotour.de. Am Samstag, da lädt die Feuerwehr Ansbach zum Tag der Feuerwehr ein. Bereits morgen gibt's da von 17 bis 18.30 auf dem Martin-Luther-Platz neue Einsatzfahrzeuge und Gerätschaften, die da offiziell ihrer Bestimmung übergeben werden. Und bei der Feierstunde werden dann auch der Einsatzzweck und der Mehrwert der neuen Technik für eben die Gefahrenabwehr in Ansbach für uns vorgestellt. Dann haben wir Festival for Kids bei Bieberttal Festival und Alles fürs Kind e.V. mit der Kinder-Rockband Kiss Rock und dazu riesigem Kinderprogramm. Das Ganze am Samstag von 12 Uhr bis 20 Uhr im Ortskern von Dietenhofen. Und die Herbstmesse ist bei Kutz Premium, Haustüren und Fenster in Großhaslach. Samstag und Sonntag jeweils von 10 bis 16 Uhr.
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2: 18 Grad haben wir in Ellingen. Heute ein angenehmer Sonne-Wolken-Mix in der Region mit Wind aus dem Nordosten. Der Galaxy-Wettertrend, Freitag und Samstag Sonne-Wolken bei rund 22 bis 25 Grad.
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12: Blitzer haben wir in Ansbach-Eiberstraße an der AOK stadteinwärts. Dann Markt-Biebert an der Bushaltestelle und zwar am Ortseingang und zwar von Neustadt-Aisch kommend. Dann Wilhelmsdorf in der 70er-Zone von Markt-Erlbach kommend und auf der B13 zwischen Stopfenheim und Ellingen kurz nach der Abfahrt Massenbach.
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Da mussten Anwohner wohl gleich zweimal hinschauen. Ein Känguru war tatsächlich an der bayerischen Grenze unterwegs. Das ist kein Witz. Ich wünsche euch einen schönen Nachmittag. Moritz hier auf Radio Galaxy. Ja, das Ganze ist gestern schon passiert, aber in einem Waldgebiet bei euch, bei Kirchheim am Ries, also direkt an der Grenze zu Bayern. Ja, und da ist so ein Zwergkänguru einfach durch die Gegend gehüpft, durch diesen Wald. Und das Wilde ist, da gab es kein Zoo oder ähnliches. Es ist einfach so ein privater Besitzer, der sein eigenes Gehege da irgendwie hatte. Und da ist dieses Känguru halt ausgebüxt. Die Folge war natürlich irgendwie schon ein bisschen drastisch. Die Polizei ist natürlich sofort angerückt, hat erstmal geschaut, sind da irgendwelche Straßen betroffen und so weiter, sind dann aber ziemlich schnell auch wieder abgerückt, als es nur klar war, dass es nur dieses Waldstück ist. Und die gute Nachricht ist jetzt, das Känguru, das wurde wieder eingefangen und ist jetzt zurück bei seinem Besitzer und in seinem Gehege wieder und büxt dann hoffentlich auch nicht so schnell wieder aus. Ihr hört Radio Galaxy am Nachmittag. Gemeinsam kommen wir noch gut durch diesen Donnerstag und das natürlich auch mit den besten aktuellen Hits wie dem hier.

0: Hier ist Radio Galaxy. Gemeinsam kommen wir gut durch unseren Donnerstagnachmittag. Also es ist kurz vor drei und wir starten rein gleich in die neue Stunde mit The Bowser. Magnetic, ganz entspannte Nummer. Wir müssen es nicht übertreiben. Außerdem Ugel, ganz frisch bei uns in der Playlist mit dabei. Moving to the Sun, der große Sommerbanger, arbeitet sich gerade in den Charts auch wieder nach oben. Alle haben so ein bisschen Sehnsucht nach dem Sommer. Die Sonne, die geht auf bei uns gleich im Radio. Wir haben für euch diesen Soundtrack aus dem Sommer noch mit am Start.
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10: Ich bin Helen Martin. Der Verband der Hausärztinnen und Hausärzte macht Druck. Er fordert schnelle Reformen, damit die hausärztliche Versorgung stabilisiert wird. Kurverbandchef Blumenthal-Bayer hat Gesundheitsminister Linnemann aufgefordert zu handeln. Ansonsten könnte in Teilen von Deutschland die hausärztliche Versorgung zusammenbrechen. Zu den Forderungen des Verbands gehören zum Beispiel weniger Bürokratie und bessere Rahmenbedingungen für die Praxen. Im Bundestag wird heute über den Haushalt fürs nächste Jahr debattiert. Innenminister Dobrindt hat dabei den Etat für sein Ressort verteidigt. Das Geld sei zum Beispiel für die Cyberabwehr und den Umbau der Nachrichtendienste nötig, so der CSU-Politiker. Fast 17 Milliarden Euro will Dobrindt haben, fast eine Milliarde mehr als dieses Jahr. SPD und Linke kritisieren, dass ausgerechnet bei politischer Bildung gekürzt werden soll, gerade nach dem AfD-Erfolg in Sachsen-Anhalt. Das Münchner Oktoberfest rückt immer näher und auch die Rettungskräfte sind vorbereitet. Dieses Jahr gibt's ein paar Neuheiten bei der Sanitätsstation, zum Beispiel Laborgeräte zum Blutwertecheck. Außerdem wurden freiwillige Helfer geschult, um in brenzligen Situationen verbal zu deeskalieren und sich im Ernstfall auch verteidigen zu können. Ungefähr 430 Einsatzkräfte sind während der Wiesn rund um die Uhr für die Gesundheit der Besucherinnen und Besucher vor Ort. Und noch zum Fußball. Da starten heute auch die letzten beiden deutschen Mannschaften in den ersten Spieltag der Champions League. Der FC Bayern hat den FK Bodø/Glimt aus Norwegen zu Gast. Leipzig muss in Italien gegen Como ran. Anpfiff bei beiden Partien ist um 21 Uhr.
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12: Ich bin Dirk Warke. Berühmte Drehorte für große Hollywood-Produktionen gibt's ja auf der ganzen Welt. Der Comer See für etliche James-Bond-Filme, die Altstadt von Dubrovnik für Game of Thrones oder Südtunesien für Star Wars. Und jetzt kommt noch das Freilandmuseum Bad Windsheim dazu. Unter anderem ab heute ist das mittelalterliche Historiendrama The Uprising in den Kinos. Hintergrund ist ein Aufstand englischer Bauern im 14. Jahrhundert. Mittelfranken hat es dem Produktionsteam anscheinend besonders angetan. Auch die Nürnberger St. Sebaldus-Kirche dient ja als Drehort, genauso wie Lichtenau.
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14: 19 Grad haben wir in Scheinfeld. Heute ein angenehmer Sonne-Wolken-Mix in der Region mit Wind aus dem Nordosten. Der Galaxy-Wettertrend Freitag und Samstag. Sonne-Wolken bei rund 22 bis 25 Grad.
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16: Blitzer haben wir in Ansbach, Alberstraße an der AOK stadteinwärts. Dann Markt Biebert an der Bushaltestelle und zwar am Ortseingang und zwar von Neustadt-Aisch kommend. Dann Wilhelmsdorf in der 70er-Zone von Markt Erlbach kommend. Und auf der B13 zwischen Stopfenheim und Ellingen, kurz nach der Abfahrt Massenbach.
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Schönen Nachmittag wünsche ich euch. Ihr hört Radio Galaxy um 3:15 mit Moritz. Ich freue mich, dass ihr mit am Start seid. Gemeinsam kommen wir noch gut durch. Und Leute, es hat jetzt eine neue Umfrage ergeben, dass die Bereitschaft aufs E-Auto umzusteigen bei uns in Deutschland wirklich am höchsten ist. Das finde ich schon wirklich beeindruckend. Ne? 27% von euch, die jetzt gerade noch mit einem Diesel oder Benziner unterwegs sind, die überlegen sich, als nächstes ein Elektroauto anzuschaffen. Na, und im keinen anderen Land wollen so viele Autofahrer tatsächlich umsteigen. Das hat eine internationale Studie ergeben. Ne? Die europäischen Länder, die wurden da natürlich auch gefragt, so wie USA, Indien und Australien. Also das ist alles mit reingefallen und da finde ich es dann schon beachtlich, dass wir dann auch so in Richtung Fortschritt unterwegs sind. Und ich bin ehrlich, Leute, ich kann es mir irgendwie auch vorstellen. Jetzt gerade fährt das Auto noch gut, ich hoffe ein paar Jahre noch. Toi, toi, toi. Ich hoffe, das hält noch ein bisschen. Aber danach, ne, kann ich es mir eigentlich irgendwie schon vorstellen. Freunde von mir haben es schon gemacht. Ich weiß nicht, wie es bei euch ausschaut, aber wenn ihr im Auto unterwegs seid, dann hört ihr uns natürlich auch über DAB+. Gerne mal ausprobieren. Und das sind die besten aktuellen Hits für euch. Die gibt es natürlich jetzt auch auf die Ohren. Und der hier, der geht auf jeden Fall immer. Ein richtiger Banger für unseren Nachmittag. Bebe Rexha mit New Religion ist das. Die

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0: Es ist kurz vor 3:30, ihr hört Radio Galaxy und bei uns gleich in der Playlist ist Kato mit dem großen Social Media Hit Turn the Lights Off. Den gibt's gleich für euch auf die Ohren. Der bringt da nochmal ein bisschen Schwung rein. Außerdem kriegen wir ein bisschen spanische Vibes von Nico Santos ab. Why Don't You Say? Seine ganz brandneue Nummer gibt's gleich für uns hier in der Playlist auf Radio Galaxy. Und ihr hört uns natürlich auch über eure Smart Speaker. Gerne mal ausprobieren.
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14: 19 Grad haben wir in Hariden, heute angenehmer Sonne-Wolken-Mix in der Region mit Wind aus dem Nordosten. Der Galaxy-Wettertrend, Freitag und Samstag Sonne-Wolken bei rund 22 bis 25 Grad.
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16: Die A7 Ulm Richtung Würzburg zwischen Wörnitz und Rothenburg. Bitte Vorsicht, ein defektes Fahrzeug. Und Blitzer haben wir außerdem zwischen Neuenstädten und Herrieden an der Autobahnbrücke von Herrieden kommend und auf der B13 Schlungenhof Ortsausgang in Richtung Mur.
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0: nicht.
1: Leute, er hat's vom Internet ins Tiefkühlregal geschafft. 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Es ist wirklich wahr. 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

0: Gemeinsam kommen wir noch gut durch unseren Donnerstagnachmittag. Hier ist Radio Galaxy um kurz vor vier und wir starten rein in die neue Stunde mit dem Hammer-Feature von Martin Garrix zusammen mit Ed Sheeran. Seine Stimme lieben wir einfach. Repeated, gleich bei uns mit dabei. Außerdem ganz, ganz frisch reingekommen DJ Gotcha zusammen mit Jason Derulo, Michiko. Nochmal eine ordentliche Ladung Summer Vibes für uns hier im Radio.
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0: Schiller, Feel at Home.
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9: Ich bin Helen Martin. Per Gesetz sind Krankenkassen verpflichtet, bei Finanzanlagen Verluste möglichst auszuschließen. Zuletzt hatten sich etliche Kassen aber erheblich verzockt. Neue Zahlen der Bundesregierung zeigen, dass das Ausmaß der Verluste noch viel größer ist als bisher bekannt. Mehr dazu von Tanja Wagner.
10: Schon bis Ende letzten Jahres mussten Wertberichtigungen von rund 400 Millionen Euro vorgenommen werden, heißt es von der Bundesregierung. Das Geld von versicherten und einzahlenden Medizinern durch unsichere Investments, vor allem in Immobilienfonds, futsch. Und auch für dieses Jahr haben einige Kassen weitere Verluste angekündigt. In Medienberichten war von über 1,1 Milliarde Euro die Rede.
9: Die Bahn will wichtige Strecken sanieren, damit Züge in Zukunft zuverlässiger fahren. Allerdings wird die Generalsanierung länger dauern als geplant. Das hat Konzernchefin Palla jetzt mitgeteilt. Laut ihr geht es darum, die zeitliche Abfolge und regionale Belastungen besser zu regeln. Eigentlich sollen insgesamt rund 40 vielbefahrene Strecken bis 2036 fertig sein. Ob das hinhaut, ist unklar. Jens Spahn ist ja seit Ende Juli den Posten als Unionsfraktionschef los, weil er und sein Mann über eine Leihmutter ein Baby bekommen haben. Das ist in Deutschland verboten und die Union ist generell gegen Leihmutterschaft. Jetzt hat sich Spahn bei seinen Parteifreunden in seinem Wahlkreis entschuldigt. In seinem Brief schreibt er, dass er zu feige gewesen sei, offen Farbe zu bekennen. Außerdem habe er eine schwierige Debatte vermeiden wollen. Wenn man an München denkt, dann kommt vielen bestimmt direkt eins in den Sinn: richtig teure Mieten. Jetzt will die Landeshauptstadt gegen Mietabzocke vorgehen. Ein neues Tool soll automatisch Online-Wohnungsangebote durchsuchen und sie mit dem Mietspiegel vergleichen. Bei verdächtig hohen Preisen soll es dann eine Verwarnung an Vermieter geben. Am 24. September entscheidet der Stadtrat.
7: Und jetzt Aktuelles aus Mittelfranken.
11: Ich bin Dirk Warke. Nach einer Geschwindigkeitsmessung auf der A6 zwischen Lichtenau und Neundettelsau erwartet ein Fahrer jetzt der Maximalsatz, den der Bußgeldkatalog überhaupt vorsieht. Wie die Verkehrspolizei Ansbach mitteilt, bauten sie die Messstelle in einem Bereich auf, in dem aktuell Tempo 120 gilt. Der unrühmliche Spitzenreiter war mit gemessenen 198 km/h also deutlich zu schnell. Der Bußgeldkatalog sieht dafür 700 Euro Bußgeld vor, plus Verfahrenskosten. Es gibt 2 Punkte in Flensburg und 3 Monate Fahrverbot.
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12: 18 Grad haben wir in Marktberolzheim. Heute ein angenehmer Sonne-Wolken-Mix in der Region mit Wind aus dem Nordosten. Der Galaxy-Wettertrend: Freitag und Samstag Sonne-Wolken bei rund 22 bis 25 Grad.
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14: Die A7 Ulm Richtung Würzburg zwischen Wörnitz und Rothenburg. Bitte Vorsicht, ein defektes Fahrzeug. Und Blitzer haben wir außerdem zwischen Neuenstetten und Herrieden an der Autobahnbrücke von Herrieden kommend und auf der B13 Schlungenhof Ortsausgang in Richtung Mur.
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Hi, ihr hört Radio Galaxy am Nachmittag mit Moritz. Ich freue mich, dass ihr mit am Start seid und gemeinsam kommen wir noch gut durch unseren Donnerstag. Ja, und ihr habt es ja vielleicht auch schon mitbekommen, Apple präsentierte jetzt seine Neuheiten bei wieder einem riesen Event. Na klar, mit allem machen sie ein riesen Brimborium. Geht natürlich gerade auch viral. Ich habe gerade eben nochmal auch Videos davon vorgestellt bekommen. Und jetzt ganz neu mit dabei, ein klappbares iPhone. Das wurde sogar auf so Tischen präsentiert und hat sich immer wieder auf und zugeklappt und dann irgendwas auf dem Display gelaufen. Also sehr fancy, wie wir das von Apple kennen. Der Konzern steigt damit natürlich in dieses Geschäft auch diese aufklappbaren Smartphones mit ein. Das muss auch irgendwann jetzt mal soweit sein. Jetzt ist es soweit, iPhone Duo und noch so einige andere Neuheiten haben sie jetzt vorgestellt. Also alle Apple-Jünger, die rennen jetzt wieder in die heiligen Tempels in den großen Städten. Gibt's die ja auch. Also, darf natürlich sein. Aber Leute, bin ich ehrlich, brauche ich alles nicht, dieses ganze Schnickschnack. Ich bleibe bei meinem Android-Gerät. Aber dürft ihr machen, wie ihr wollt natürlich. Und während ihr vielleicht jetzt auch in den Apple Store rennt, haben wir für euch die besten aktuellen Hits am Start. Hier auf Radio Galaxy.

0: Save My Love, das Hammer-Feature von Kygo, Khaled und Griffin ist gleich für uns am Start um kurz nach 5:30 hier bei uns in der Playlist auf Radio Galaxy. Außerdem ganz frisch mit dabei ist Sorry Puppy, der Social Media Hit von Topic und Becky G. Der bringt da nochmal ordentlich Power, ne, damit wir noch gut durchkommen. Gibt's alles gleich für uns hier auf Radio Galaxy und ihr hört uns natürlich auch über DAB Plus und das komplett rauschfrei.
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9: 19 Grad haben wir in Wilhelmsdorf, heute ein angenehmer Sonne-Wolken-Mix in der Region mit Wind aus dem Nordosten. Der Galaxy-Wettertrend, Freitag und Samstag, Sonne-Wolken bei 22 bis 25 Grad.
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13: Die A7 Ulm Richtung Würzburg zwischen Wörnitz und Rothenburg. Bitte Vorsicht, ein defektes Fahrzeug. Und Blitzer haben wir außerdem zwischen Neuenstetten und Herrieden an der Autobahnbrücke von Herrieden kommend und auf der B13 Schlungenhof Ortsausgang in Richtung Mur.
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0: Moritz hier und Grüße gehen raus an alle, die gerade im Supermarkt unterwegs sind. Schaut doch da mal kurz aus dem Fenster. Ja, genau, da ist gar keins. Und das ist volle Absicht. Schönen Nachmittag wünsche ich euch. Ihr hört Radio Galaxy. Ja, gestern beim Einkaufen, da ist mir das aufgefallen. Deshalb habe ich euch direkt mal schlau gemacht. Hier kommen die Facts. Zum einen nimmt natürlich so ein Fenster Platz weg. Das ist doof, dann da lieber ein Regal hinstellen, ist klar. Zum anderen schadet aber das Sonnenlicht auch der Ware. Das ist natürlich auch recht ungünstig. Und jetzt kommt wahrscheinlich der wichtigste Punkt. Es gibt auch einen psychologischen Effekt. Und zwar ohne Tageslicht verliert ihr euer Zeitgefühl. Und deshalb findet ihr im ganzen Supermarkt auch keine einzige Uhr. Das ist übrigens die gleiche Strategie wie bei Casinos. Also so ein bisschen Las Vegas-Feeling bei uns in den bayerischen Supermärkten.
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0: Ab geht's in Richtung Feierabend hier auf Radio Galaxy, gleich mit Harry Styles und American Girls. Ich glaube, entspannter könnten wir nicht reinstarten. Außerdem haben wir euch ganz frisch mit reingepackt. Another Talk to You geht gerade total viral, weil er uns auch so ein bisschen Summer-Vibes und vor allem auch so ein bisschen Beach-Vibes gibt. Ist genau das Richtige, um sich gleich nochmal ein bisschen wegzuträumen auf der Fahrt in den Feierabend. Gibt's gleich für euch hier auf Radio Galaxy.
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3: Ich bin Helen Martin. Es gibt neue Details zum mutmaßlichen Stromsaboteur. Ermittler haben laut NRW-Innenminister Reul im Wohnwagen des 48-Jährigen ein Notizbuch gefunden. Darin hatte der Mann handschriftlich mehr als 160 weitere Anschlagsziele vermerkt. Mittlerweile ermittelt die Bundesanwaltschaft. Tanja Wagner.
4: Es seien durch die Festnahme des Verdächtigen womöglich immer weitere Anschläge auf die Stromnetze verhindert worden, gibt sich der NRW-Innenminister überzeugt. Inzwischen wissen die Fahnder auch von 7 Lagern des Mannes. Über 40 Abschussvorrichtungen für Raketen wurden in NRW, Brandenburg und Sachsen sichergestellt. In einem seiner Bekennerschreiben gibt der Mann den Kampf gegen die Stromerzeugung aus fossilen Brennstoffen als Motiv an.
3: Nach der Landtagswahl in Sachsen-Anhalt ist vor der Landtagswahl in Mecklenburg-Vorpommern. Die ist am 20. September. Und da schaut es in aktuellen Umfragen für die CDU alles andere als gut aus. Nur noch bei 7% liegt die CDU in der Insa-Umfrage, also nicht weit von der 5%-Hürde entfernt. Die AfD kommt in der Umfrage auf 36%, gefolgt von der SPD mit 33%. In der EU hat es im ersten Halbjahr erneut weniger Asylanträge gegeben. Rund 332.000 Anträge wurden gezählt, fast 17% weniger als im Vorjahreszeitraum. Deutschland ist nach wie vor nicht mehr Spitzenreiter bei Asylanträgen, sondern Frankreich. Dass es weniger Anträge gab, liegt laut der EU-Asylagentur daran, dass weniger Menschen aus Syrien, Kolumbien, der Ukraine und der Türkei Asylanträge gestellt haben. Heute Vormittag sind bestimmt einige von uns erstmal erschrocken, als sämtliche Handys, Sirenen und Lautsprecher losgegangen sind. Es war ja bundesweiter Warntag. Bayerns Innenminister Herrmann ist im Großen und Ganzen zufrieden damit, wie alles gelaufen ist. Nur bei Warn-Apps habe es vereinzelt Verzögerungen gegeben, so der CSU-Politiker.
5: Und jetzt Aktuelles aus Mittelfranken.
6: Ich bin Dirk Warke. Berühmte Drehorte für große Hollywood-Produktionen gibt's ja auf der ganzen Welt. Der Comer See für etliche James-Bond-Filme, die Altstadt von Dubrovnik für Game of Thrones oder Südtunesien für Star Wars. Und jetzt kommt noch das Freilandmuseum Bad Windsheim dazu. Unter anderem ab heute ist das mittelalterliche Historiendrama The Uprising in den Kinos. Hintergrund ist ein Aufstand englischer Bauern im 14. Jahrhundert. Mittelfranken hat es dem Produktionsteam anscheinend besonders angetan. Auch die Nürnberger St. Sebalduskirche dient ja als Drehort, genauso wie Lichtenau.
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7: 19 Grad in Leerberg, heute angenehmer Sonne-Wolken-Mix mit Wind aus dem Nordosten. Der Galaxy-Wettertrend Freitag und Samstag, Sonne-Wolken-Mix bei rund 22 bis 25 Grad.
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8: Vorsicht auf der A7 Ulm Richtung Würzburg zwischen Rothenburg und Bad Windsheim. Hier liegen Reifenteile auf der Fahrbahn. Der Standstreifen ist blockiert. Vorsicht, hier steht ein defekter LKW. Blitzer gibt's zwischen Neuenstetten und Herrieden. An der Autobahnbrücke von Herrieden kommend und auf der B13 Schlungenhof Ortsausgang in Richtung Mur.
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Da mussten Anwohner wohl gleich zweimal hinschauen. Ein Känguru war tatsächlich an der bayerischen Grenze unterwegs. Das ist kein Witz. Ich wünsche euch einen schönen Nachmittag. Moritz hier auf Radio Galaxy. Ja, das Ganze ist gestern schon passiert. Aber in einem Waldgebiet bei euch, bei Kirchheim am Ries, also direkt an der Grenze zu Bayern. Und da ist so ein Zwergkänguru einfach durch die Gegend gehüpft, durch diesen Wald. Und das Wilde ist, da gab es kein Zoo oder ähnliches. Es ist einfach so ein privater Besitzer, der sein eigenes Gehege da irgendwie hatte. Und da ist dieses Känguru halt ausgebüxt. Die Folge war natürlich irgendwie schon ein bisschen drastisch. Die Polizei ist natürlich sofort angerückt, hat erstmal geschaut, sind da irgendwelche Straßen betroffen und so weiter, sind dann aber ziemlich schnell auch wieder abgerückt, als es nur klar war, dass es nur dieses Waldstück ist. Und die gute Nachricht ist jetzt, das Känguru, das wurde wieder eingefangen und ist jetzt zurück bei seinem Besitzer und in seinem Gehege wieder und büxt dann hoffentlich auch nicht so schnell wieder aus. Ihr hört Radio Galaxy am Nachmittag. Gemeinsam kommen wir noch gut durch diesen Donnerstag und das natürlich auch mit den besten aktuellen Hits wie dem hier.

0: Hier ist Radio Galaxy um kurz vor 17:30. Wir begleiten euch natürlich auch rein in euren Feierabend, wenn ihr jetzt auf dem Weg seid. Ich hoffe es. Taylor Swift gleich für euch am Start mit I Knew It, I Knew You. Die hat ja kuriose Schlagzeilen gemacht. Irgendeine Käferart oder so wurde jetzt nach ihr benannt. 4 sogar, glaube ich, an der Zahl. Also total absurd. Und ich weiß nicht, ob es ein Kompliment oder eine Beleidigung ist. Das könnt ihr jetzt für euch selbst entscheiden. Ich hoffe, sie fasst es gut auf. Außerdem ganz frisch mit dabei Crystal Zarandy mit Good Old Days. Der feiert das hier und jetzt. Macht gute Laune gleich für unseren Feierabend hier auf Radio Galaxy.
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2: 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Bei der Energie-Kinotour gibt's heute den Film Ein Münchner im Himmel. Der Tod ist erst der Anfang. Und zwar wird dieser Film in Weigenheim gezeigt. Einlass und Start des Rahmenprogramms um 18 Uhr. Die Vorführung, also der Film, beginnt dann um ca. 20 Uhr auf dem Sportplatz des SSV Weigenheim. Das ist in der alte Reuscherstraße 7. Der Erlös bei der Energie-Kinotour wird vor Ort an einen guten Zweck gespendet. Und die Tickets gibt's unter n-rg-kinotour.de. Am Samstag, da lädt die Feuerwehr Ansbach zum Tag der Feuerwehr ein. Bereits morgen gibt's da von 17 bis 18:30 auf dem Martin-Luther-Platz neue Einsatzfahrzeuge und Gerätschaften, die da offiziell ihrer Bestimmung übergeben werden. Und bei der Feierstunde werden dann auch der Einsatzzweck und der Mehrwert der neuen Technik für eben die Gefahrenabwehr in Ansbach für uns vorgestellt. Dann haben wir Festival for Kids bei Biebertal Festival und Alles fürs Kind e.V. mit der Kinderrockband Kiss Rock und dazu riesigem Kinderprogramm. Das Ganze am Samstag von 12 Uhr bis 20 Uhr im Ortskern von Dietenhofen. Und die Herbstmesse ist bei Kutz Premium, Haustüren und Fenster in Großhaslach. Samstag und Sonntag jeweils von 10 bis 16 Uhr.
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2: 18 Grad haben wir in Teuchtlingen, heute Nacht sternenklar, die Werte bei Achtung teils nur um 5 Grad. Der Galaxy-Wertetrend Freitag und Samstag, Sonne-Wolken-Mix bei rund 22 bis 25 Grad.
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13: Vorsicht auf der A7 Ulm Richtung Würzburg zwischen Rothenburg und Bad Windsheim. Hier liegen Reifenteile auf der Fahrbahn, der Standstreifen ist blockiert. Vorsicht, hier steht ein defekter LKW. Blitzer gibt's zwischen Neuenstetten und Herrieden an der Autobahnbrücke von Herrieden kommend und auf der B13 Schlungenhof Ortsausgang in Richtung Mur.
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0: 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Ja, schönen Nachmittag. Es ist wirklich wahr. 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Das ist Schokoeis mit Vanille und 3 7-Eis ist drin. Erdbeereis mit Vanille ist das. Okay, soweit so gut. Aber jetzt kommt natürlich der Hammer an der ganzen Sache. 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

0: Wir haben kurz vor 6, ihr hört Radio Galaxy und falls ihr jetzt schon daheim angekommen seid, dann könnt ihr natürlich auch gerne uns über eure Smart Speaker hören. Das geht genauso, gerne mal ausprobieren. Holly Humberstone gleich für euch am Start mit To Love Somebody, ganz entspannte Nummer, und Gracie Abrams ist auch mit dabei. Look at my life, brandneu bei uns in der Playlist gelandet. Ich bin der Moritz und verabschiede mich jetzt in Richtung Feierabend und auch verlängertes Wochenende. Ich bin erstmal raus, Schulanfang und so. Ich bin dann am Mittwochnachmittag wieder für euch am Start hier auf Radio Galaxy. Habt eine schöne Zeit.
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4: Ich bin Helen Martin. Nach dem Brandanschlag in München und dem Drohnenfund in Leipzig mahnt Bundesinnenminister Dobrindt vor weiteren hybriden Angriffen durch Russland, zum Beispiel durch Cyberangriffe und die Beeinflussung der öffentlichen Meinung. Dobrindt spricht von Saboteuren und sogenannten Wegwerfagenten, also Helfer, die nach ihrem Einsatz fallen gelassen werden. Von so einem Fall geht der Innenminister beim Brandanschlag auf ein Firmengebäude mit Rüstungsunternehmen in München aus. Der Hausärztinnen- und Hausärzteverband warnt vor einem möglichen Zusammenbruch der Versorgung. Bundesgesundheitsminister Lindemann müsse umgehend handeln, fordert der Co-Vorsitzende Blumenthal-Bayer. Tanja Wagner hat die Details.
5: Schon jetzt ist die Versorgung in einigen Teilen Deutschlands stark unter Druck. Jeder Vierte gibt in einer Umfrage des Hausärzteverbands an, dass sich die Situation in den letzten 5 Jahren verschlechtert hat. Mehr als 60% der Mediziner erwarten längere Wartezeiten und weniger Zeit für ihre Patienten. Deshalb fordert der Verband vom Gesundheitsminister bessere Rahmenbedingungen und weniger Bürokratie.
4: Nicht mehr lange und die ganze Welt schaut wieder nach München. Am 19. September geht das Oktoberfest los. Die Sanitätsstation ist schon mal gut vorbereitet, auch mit ein paar Neuheiten. Zum Beispiel gibt es 2 Laborgeräte, mit denen Blutwerte gecheckt werden können. So können Herzinfarkte erkannt werden. Insgesamt kümmern sich 430 Einsatzkräfte 16 Tage lang rund um die Uhr um die Wiesengäste. In der Fußball-Champions League starten heute auch der FC Bayern und Leipzig in die Saison. Die Bayern haben Bodø Glimt aus Norwegen zu Gast. Leipzig muss in Italien bei Como ran. Los geht's um 21 Uhr. Und der französische Fußballverband hat FIFA-Präsident Infantino das Vertrauen für seine angepeilte Wiederwahl entzogen. Hintergrund sind Infantinos mittlerweile geplatzten Investorenpläne.
2: Und jetzt Aktuelles aus Mittelfranken.
6: Ich bin Dirk Wagner. Ein Motorradfahrer ist am Abend auf der A9 schwer verunglückt. Zwischen dem Kreuz Nürnberg-Ost und der Ausfahrt Feucht stieß er allein beteiligt und wohl aus Unachtsamkeit gegen eine Warnbarke, so die Polizei. Der 57-Jährige verlor die Kontrolle und stürzte. Dabei erlitt er mehrere Verletzungen an Kopf, Nacken und Oberkörper. Der Rettungsdienst brachte ihn schwer verletzt ins Nürnberger Südklinikum. Der Sachschaden liegt bei rund 10.000 Euro.
3: 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So sieht's heute aus.
7: 18 Grad haben wir in Marken-Nordheim, heute Nacht sternenklar, die Werte bei teils nur um rund 5 Grad. Der Galaxy-Wettertrend, Freitag und Samstag Sonnewolken bei 22 bis 25 Grad.
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9: Die A6 Heilbronn Richtung Nürnberg und zwar in Höhe Herrieden. Bitte Vorsicht hier. Hier steht nämlich ein defekter LKW. Blitzer haben wir zwischen Neunstetten und Herrieden an der Autobahnbrücke von Herrieden kommend und auf der B13 Schlungenhof Ortsausgang in Richtung Mur.
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17: Ich bin Helen Martin. So eine Meldung gibt's aus Deutschland eher selten. Es hat ein Erdbeben gegeben, und zwar an der Grenze zwischen Baden-Württemberg und Rheinland-Pfalz. Das Beben hatte laut den Behörden eine Stärke von 3,3 bzw. 3,4. Die Mannheim

0: Die Polizei berichtet von mehreren Erschütterungen. In Worms zum Beispiel sind mehrere Notrufe eingegangen. Verletzte oder Schäden sind, Stand jetzt, nicht bekannt. Die Bahn drückt bei ihren Generalsanierungen auf die Bremse. Die Überarbeitung des bisher stehenden Konzepts werde momentan mit dem Verkehrsministerium abgestimmt. Diana Kramer mit den Einzelheiten.
1: Die Bahn hat jetzt auch ein Pünktlichkeitsproblem bei der Streckensanierung. Eigentlich sollte die ja langfristig dafür sorgen, dass Züge pünktlicher sind. Aber die Pläne, 4 Sanierungen pro Jahr zu schaffen, waren offenbar zu ambitioniert. Hier soll das Tempo nun gedrosselt werden. Genaue Jahreszahlen nannte die Bahnchefin nicht. Ursprünglich sollten rund 40 Strecken bis Anfang der 2030er Jahre auf Vordermann gebracht werden. Zuletzt war aber schon von 2036 die Rede.
0: Einmal im Jahr soll der bundesweite Warntag zeigen, ob die Menschen in Deutschland im Notfall schnell genug gewarnt werden können. Heute um 11 Uhr war es wieder soweit. Handys, Sirenen, Lautsprecher oder auch das Radio haben Probewarnungen rausgegeben. Bundesinnenminister Dobrindt ist zufrieden damit, wie es gelaufen ist. Auf der Website warntag-umfrage.de kann man jetzt seine persönlichen Erfahrungen angeben. Nachtfluggegner am Nürnberger Flughafen bekommen prominente Unterstützung. Fürths Oberbürgermeister Jung fordert eine nachtflugfreie Kernzeit. Für heute Abend hat die Fluglärmschutzgemeinschaft zu einer Kundgebung aufgerufen. Die Zahl der Nachtflüge ist von rund 8.600 im Jahr 2023 auf fast 11.500 letztes Jahr gestiegen. Nürnbergs OB König lehnt ein Nachtflugverbot ab aus wirtschaftlichen Gründen.
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3: Bis heute Nacht ist es überwiegend leicht bewölkt bei uns in Bayern und auch teilweise schon ein bisschen klar bei euch. Es kann teilweise ein bisschen Nebel mit dabei sein. Es ist aber nicht ausgeschlossen, dass es auch ein bisschen zuzieht und dann vielleicht doch noch mal ein paar Tropfen bei euch runterkommen. Und der Tiefstwert in der Nacht, der liegt zwischen 2 und 12 Grad, schwankt also hier deutlich. Der Galaxy-Wettertrend für die nächsten Tage. Morgen gibt es viele Wolken, kaum Sonne, dafür auch trocken eigentlich. Und übermorgen ist die Sonne dann schon wieder öfters am Start, schaut immer wieder mal durch die Wolken durch. Wir bekommen so einen heiteren Mix, soll überwiegend trocken bleiben in ganz Bayern. Und der Höchstwert, der liegt bei 27 Grad, wird also auch noch ein bisschen wärmer.
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6: Ich bin Helen Martin. Nach dem Erfolg der AfD bei der Landtagswahl in Sachsen-Anhalt sind die Innenminister von Bund und Länder alarmiert. Sie wollen jetzt den Schutz von bestimmten geheimen Daten prüfen. Es gehe darum, gegebenenfalls Quellen und auch Informationen mit Bezügen zu Russland zu schützen, heißt es aus Sicherheitskreisen. Relevante Informationen, die zum Beispiel mögliche Terroranschläge betreffen, sollen aber in vollem Umfang zugänglich bleiben. Mehrere Versicherungen haben durch Fehlinvestitionen hunderte Millionen Euro Beitragsgeld verloren. Die Stiftung Patientenschutz will Konsequenzen. Gesundheitsminister Linnemann müsse einen ausführlichen Bericht über die Höhe der Verluste vorlegen, so die Forderung. Dass Krankenkassen Beitragsgeld in Immobilienfonds gesteckt haben, war schon bekannt. Es geht ums komplette Ausmaß. Medien berichten von über 1 Milliarde Euro. Tag 3 der Haushaltsdebatte im Bundestag. Heute ging es zum Beispiel um den Etat des Innenministeriums fürs nächste Jahr. Innenminister Dobrindt hat die geplanten fast 17 Milliarden Euro für sein Haus verteidigt. Es gäbe eine wachsende Gefahrenlage, zum Beispiel durch Cyberangriffe oder Spionage. Außerdem ging es um den Haushalt fürs Bildungsministerium.

0: Der soll nächstes Jahr sinken. Die Linke wirft Bildungsministerin Prien vor, bei Familien zu sparen und Eltern im Stich zu lassen. Die deutsche Frauen-Basketball-Nationalmannschaft steht im WM-Halbfinale. Gegen Belgien stand es am Ende 93-74. Und zum Fußball, da startet der FC Bayern in die neue Champions-League-Saison. Zum Auftakt empfangen die Münchner den FK Bodø Glimt aus Norwegen. Moritz Einzel berichtet.
1: In der vergangenen Saison entwickelte sich Bodø Glimt zum Sensationsteam in der Champions League. Die Norweger feierten Siege gegen Manchester City, Atletico Madrid und Inter Mailand und scheiterten dann im Achtelfinale knapp an Sporting Lissabon. Die Bayern sind also gewarnt, aber trotzdem der klare Favorit. Anstoß ist um 21 Uhr. Gleichzeitig hat auch RB Leipzig sein Auftaktspiel in Como in Italien.
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3: Bis heute Nacht ist es überwiegend leicht bewölkt bei uns in Bayern und auch teilweise schon ein bisschen klar bei euch. Es kann teilweise ein bisschen Nebel mit dabei sein. Es ist aber nicht ausgeschlossen, dass das auch ein bisschen zuzieht und dann vielleicht doch noch mal ein paar Tropfen bei euch runterkommen. Und der Tiefstwert in der Nacht, der liegt zwischen 2 und 12 Grad, schwankt also hier deutlich. Der Galaxy-Wettertrend für die nächsten Tage. Morgen gibt es viele Wolken, kaum Sonne, dafür auch trocken eigentlich. Und übermorgen ist die Sonne dann schon wieder öfters am Start, schaut immer wieder mal durch die Wolken durch. Wir bekommen so einen heiteren Mix. Soll überwiegend trocken bleiben in ganz Bayern. Und der Höchstwert, der liegt bei 27 Grad, wird also auch noch ein bisschen wärmer.
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2: Ich bin Helen Martin. Bundesinnenminister Dobrindt warnt vor weiteren möglichen Anschlägen in Deutschland. Von Russland zum Beispiel gehe eine hybride Bedrohung aus, heißt es. Etwa durch Sabotage, Cyberangriffe und Einflussnahme. Dobrindt rechnet außerdem mit dem Einsatz sogenannter Wegwerfagenten. Babette Büchner mit den Einzelheiten.
3: Deutschland muss jeden Tag weiter mit Anschlagsszenarien rechnen, sagt Dobrindt. Als Beispiel nennt er einen versuchten Brandanschlag in München, bei dem zwei Tatverdächtige Brandsätze in Richtung von Gebäuden mit Rüstungsbezug geworfen haben sollen. Auch hinter dem versuchten Drohnenangriff am Flughafen Leipzig-Halle sollen solche angeworbenen Helfer stecken.
2: So eine Meldung gibt es aus Deutschland eher selten. Es hat ein Erdbeben gegeben, und zwar an der Grenze zwischen Baden-Württemberg und Rheinland-Pfalz. Das Beben hatte laut den Behörden eine Stärke von 3,3 bzw. 3,4. Die Mannheimer Polizei berichtet von mehreren Erschütterungen. In Worms zum Beispiel sind mehrere Notrufe eingegangen. Verletzte oder Schäden sind, Stand jetzt, nicht bekannt. Wenn man an München denkt, dann kommt vielen bestimmt direkt eins in den Sinn: richtig teure Mieten. Jetzt will die Landeshauptstadt gegen Mietabzocke vorgehen. Ein neues Tool soll automatisch Online-Wohnungsangebote durchsuchen und sie mit dem Mietspiegel vergleichen. Bei verdächtig hohen Preisen soll es dann eine Verwarnung an den Vermieter geben. Am 24. September entscheidet der Stadtrat. Und noch zum Fußball. Da starten in diesen Minuten auch die letzten beiden deutschen Mannschaften in den ersten Spieltag der Champions League. Der FC Bayern München hat Bodø Glimt zu Gast. Die Norweger haben in der letzten Saison Siege gegen Manchester City, Atletico Madrid und Inter Mailand gefeiert. Gute Nachrichten gibt's von Jamal Musiala. Der spielt zum ersten Mal seit seinen Zusammenbrüchen wieder von Anfang an. Außerdem muss Leipzig in Italien gegen Como ran.
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4: Bis heute Nacht ist es überwiegend leicht bewölkt bei uns in Bayern und auch teilweise schon ein bisschen klar bei euch. Es kann

0: teilweise ein bisschen Nebel mit dabei sein. Es ist aber nicht ausgeschlossen, dass das auch ein bisschen zuzieht und dann vielleicht doch noch mal ein paar Tropfen bei euch runterkommen. Und der Tiefstwert in der Nacht, der liegt zwischen 2 und 12 Grad, schwankt also hier deutlich. Der Galaxy-Wettertrend für die nächsten Tage. Morgen gibt es viele Wolken, kaum Sonne, dafür auch trocken eigentlich. Und übermorgen ist die Sonne dann schon wieder öfters am Start. Schaut immer wieder mal durch die Wolken durch. Wir bekommen so einen heiteren Mix. Soll überwiegend trocken bleiben in ganz Bayern. Und der Höchstwert, der liegt bei 27 Grad, wird also auch noch ein bisschen wärmer.
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2: Ich bin Gregor Jose Moser. Bei einem Unfall mit einem Reisebus sind in der Schweiz mehrere Menschen ums Leben gekommen. Weitere Personen wurden verletzt, wie die Polizei mitteilte. Das Unglück ereignete sich demnach im Kanton Graubünden. Wie die Schweizer Medienportale Blick und 20 Minuten berichten, handelt es sich um einen Bus aus den Niederlanden. Mehrere Sabotageangriffe hatte es ja auf das deutsche Stromnetz gegeben. Jetzt hat die Bundesanwaltschaft die Ermittlungen gegen den Verdächtigen übernommen. Hintergrund sei die besondere Bedeutung, heißt es dazu von der Karlsruher Behörde. Zuvor hatte NRW-Innenminister Reul mitgeteilt, dass man im Wohnmobil des Verdächtigen ein Notizbuch gefunden hat. Darin sollen über 160 mögliche Sabotageziele notiert gewesen sein. Nicht mehr lange und die ganze Welt schaut wieder nach München. Am 19. September geht das Oktoberfest los. Die Sanitätsstation ist schon mal gut vorbereitet, auch mit ein paar Neuheiten. Zum Beispiel gibt es 2 Laborgeräte, mit denen Blutwerte gecheckt werden können. So können Herzinfarkte erkannt werden. Insgesamt kümmern sich 430 Einsatzkräfte 16 Tage rund um die Uhr um Wiesengäste. Die deutschen Basketballerinnen haben erstmals in ihrer Geschichte das WM-Halbfinale erreicht und sind nur noch einen Sieg von einer Medaille entfernt. Das Team besiegte Europameister Belgien in Berlin am Abend überraschend mit 93-74 und gewann damit das 4. WM-Spiel in Serie. Im Halbfinale am Samstag wartet mit Frankreich der nächste Mitfavorit.
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3: Bis heute Nacht ist es überwiegend leicht bewölkt bei uns in Bayern und auch teilweise schon ein bisschen klar bei euch. Es kann teilweise ein bisschen Nebel mit dabei sein. Es ist aber nicht ausgeschlossen, dass es auch ein bisschen zuzieht und dann vielleicht doch noch mal ein paar Tropfen bei euch runterkommen. Und der Tiefstwert in der Nacht, der liegt zwischen 2 und 12 Grad, schwankt also hier deutlich. Der Galaxy-Wettertrend für die nächsten Tage. Morgen gibt es viele Wolken, kaum Sonne, dafür auch trocken eigentlich. Und übermorgen ist die Sonne dann schon wieder öfters am Start, schaut immer wieder mal durch die Wolken durch. Wir bekommen so einen heiteren Mix, soll überwiegend trocken bleiben in ganz Bayern. Und der Höchstwert, der liegt bei 27 Grad, wird also auch noch ein bisschen wärmer.
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8: Ich bin Gregor Jose Moser. Bei einem Unfall mit einem Reisebus sind in der Schweiz mehrere Menschen ums Leben gekommen. Weitere Personen wurden verletzt, wie die Polizei mitteilte. Das Unglück ereignete sich demnach im Kanton Graubünden. Wie die Schweizer Medienportale Blick und 20 Minuten berichten, handelt es sich um einen Bus aus den Niederlanden. Mehrere Sabotageangriffe hatte es ja auf das deutsche Stromnetz gegeben. Jetzt hat die Bundesanwaltschaft die Ermittlungen gegen den Verdächtigen übernommen. Hintergrund sei die besondere Bedeutung, heißt es dazu von der Karlsruher Behörde. Zuvor hat der NRW-Innenminister Reul mitgeteilt, dass man im Wohnmobil des Verdächtigen ein Notizbuch gefunden hat. Darin sollen über 160 mögliche Sabotageziele notiert gewesen sein. Nicht mehr lange und die ganze Welt schaut wieder nach München. Am 19. September geht das Oktoberfest los. Die Sanitätsstation ist schon mal gut vorbereitet, auch mit ein paar Neuheiten. Zum Beispiel gibt es 2 Laborgeräte, mit denen Blutwerte gecheckt werden können. So können Herzinfarkte erkannt werden. Insgesamt kümmern sich 430 Einsatzkräfte 16 Tage rund um die Uhr um Wiesengäste. Die deutschen Basketballerinnen haben erstmals in ihrer Geschichte das WM-Halbfinale erreicht und sind nur noch einen Sieg von einer Medaille entfernt. Das Team besiegte Europameister Belgien in Berlin am Abend überraschend mit 93-74 und gewann damit das 4. WM-Spiel in Serie. Im Halbfinale am Samstag wartet mit Frankreich der nächste Mitfavorit.
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2: Ich bin Gregor Jussi Moser. In der Schweiz hat es einen tödlichen Unfall mit einem Reisebus gegeben. Mehrere Menschen kamen nach Angaben der Polizei ums Leben. Wie viele genau, ist aktuell noch nicht bekannt. Weitere Personen wurden bei dem Unglück im Kanton Graubünden verletzt. Schweizer Medienberichten nach handelt es sich um einen niederländischen Bus. Dieser war am Montag Richtung Österreich aufgebrochen. Heute habe ein Tagesausflug in die Schweiz auf dem Programm gestanden. Bundesinnenminister Dobrindt warnt vor weiteren möglichen Anschlägen in Deutschland. Von Russland zum Beispiel gehe eine hybride Bedrohung aus, heißt es, etwa durch Sabotage, Cyberangriffe und Einflussnahme. Dobrindt rechnet außerdem mit dem Einsatz sogenannter Wegwerfagenten. Babette Büchner mit den Einzelheiten.
3: Deutschland muss jeden Tag weiter mit Anschlagsszenarien rechnen, sagt Dobrindt. Als Beispiel nennt er einen versuchten Brandanschlag in München, bei dem zwei Tatverdächtige Brandsätze in Richtung von Gebäuden mit Rüstungsbezug geworfen haben sollen. Auch hinter dem versuchten Drohnenangriff am Flughafen Leipzig-Halle sollen solche angeworbenen Helfer stecken.
2: Wenn man an München denkt, dann kommt vielen bestimmt direkt eins in den Sinn, und zwar richtig teure Mieten. Jetzt will die Landeshauptstadt gegen Mietabzocke vorgehen. Ein neues Tool soll automatisch Online-Wohnungsangebote durchsuchen und sie mit dem Mietspiegel vergleichen. Bei verdächtig hohen Preisen soll es dann eine Verwarnung an Vermieter geben. Am 24. September entscheidet der Stadtrat darüber. Die deutschen Basketballerinnen haben erstmals in ihrer Geschichte das WM-Halbfinale erreicht und sind nur noch einen Sieg von einer Medaille entfernt. Das Team besiegte Europameister Belgien in Berlin am Abend überraschend mit 93-74 und gewann damit das vierte WM-Spiel in Serie. Im Halbfinale am Samstag wartet mit Frankreich der nächste Mitfavorit.
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4: Bis heute Nacht ist es überwiegend leicht bewölkt bei uns in Bayern und auch teilweise schon ein bisschen klar bei euch. Es kann teilweise ein bisschen Nebel mit dabei sein. Es ist aber nicht ausgeschlossen, dass das auch ein bisschen zuzieht und dann vielleicht doch noch mal ein paar Tropfen bei euch runterkommen. Und der Tiefstwert in der Nacht, der liegt zwischen 2 und 12 Grad, schwankt also hier deutlich. Der Galaxy-Wettertrend für die nächsten Tage. Morgen gibt es viele Wolken, kaum Sonne, dafür auch trocken eigentlich. Und übermorgen ist die Sonne dann schon wieder öfters am Start, schaut immer wieder mal durch die Wolken durch. Wir bekommen so einen heiteren Mix, soll überwiegend trocken bleiben in ganz Bayern. Und der Höchstwert, der liegt bei 27 Grad, wird also auch noch ein bisschen wärmer.
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2: Ich bin Gregor Jussi Moser. In der Schweiz hat es einen tödlichen Unfall mit einem Reisebus gegeben. Mehrere Menschen kamen nach Angaben der Polizei ums Leben. Wie viele genau, ist aktuell noch nicht bekannt. Weitere Personen wurden bei dem Unglück im Kanton Graubünden verletzt. Schweizer Medienberichten nach handelt es sich um einen niederländischen Bus. Dieser war am Montag Richtung Österreich aufgebrochen. Heute habe ein Tagesausflug in die Schweiz auf dem Programm gestanden. Bundesinnenminister Dobrindt warnt vor weiteren möglichen Anschlägen in Deutschland. Von Russland zum Beispiel gehe eine hybride Bedrohung aus, heißt es, etwa durch Sabotage, Cyberangriffe und Einflussnahme. Dobrindt rechnet außerdem mit dem Einsatz sogenannter Wegwerfagenten. Babette Büchner mit den Einzelheiten.
3: Deutschland muss jeden Tag weiter mit Anschlagsszenarien rechnen, sagt Dobrindt. Als Beispiel nennt er einen versuchten Brandanschlag in München, bei dem zwei Tatverdächtige Brandsätze in Richtung von Gebäuden mit Rüstungsbezug geworfen haben sollen. Auch hinter dem versuchten Drohnenangriff am Flughafen Leipzig-Halle sollen solche angeworbenen Helfer stecken.
2: Wenn man an München denkt, dann kommt vielen bestimmt direkt eins in den Sinn, und zwar richtig teure Mieten. Jetzt will die Landeshauptstadt gegen Mietabzocke vorgehen. Ein neues Tool soll automatisch online Wohnungsangebote durchsuchen und sie mit dem Mietspiegel vergleichen. Bei verdächtig hohen Preisen soll es dann eine Verwarnung an Vermieter geben. Am 24. September entscheidet der Stadtrat darüber. Die deutschen Basketballerinnen haben erstmals in ihrer Geschichte das WM-Halbfinale erreicht und sind nur noch einen Sieg von einer Medaille entfernt. Das Team besiegte Europameister Belgien in Berlin am Abend überraschend mit 93-74 und gewann damit das vierte WM-Spiel in Serie. Im Halbfinale am Samstag wartet mit Frankreich der nächste Mitfavorit.
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2: Ich bin Gregor Jussi Moser. Bei einem Unfall mit einem Reisebus sind in der Schweiz mehrere Menschen ums Leben gekommen. Weitere Personen wurden verletzt, wie die Polizei mitteilte. Das Unglück ereignete sich demnach im Kanton Graubünden. Wie die Schweizer Medienportale Blick und 20 Minuten berichten, handelt es sich um einen Bus aus den Niederlanden. Per Gesetz sind Krankenkassen dazu verpflichtet, bei Finanzanlagen Verluste möglichst auszuschließen. Zuletzt hatten sich aber etliche Kassen erheblich verzockt. Neue Zahlen der Bundesregierung zeigen, dass das Ausmaß der Verluste noch viel größer ist als bisher bekannt. Mehr dazu von Tanja Wagner.
3: Schon bis Ende letzten Jahres mussten Wertberichtigungen von rund 400 Millionen Euro vorgenommen werden, heißt es von der Bundesregierung. Das Geld von versicherten und einzahlenden Medizinern durch unsichere Investments, vor allem in Immobilienfonds, futsch. Und auch für dieses Jahr haben einige Kassen weitere Verluste angekündigt. In Medienberichten war von über 1,1 Milliarde Euro die Rede.
2: Nicht mehr lange und die ganze Welt schaut wieder nach München. Am 19. September geht das Oktoberfest los. Die Sanitätsstation ist schon mal gut vorbereitet, auch mit ein paar Neuheiten. Zum Beispiel gibt es zwei Laborgeräte, mit denen Blutwerte gecheckt werden können. So können Herzinfarkte erkannt werden. Insgesamt kümmern sich 430 Einsatzkräfte 16 Tage rund um die Uhr um Wiesengäste. In der Fußball-Champions League ist der FC Bayern erfolgreich in die Ligaphase gestartet. Gegen den norwegischen Verein Bodø/Glimt gewannen die Münchner in der heimischen Allianz Arena mit 5:0. RB Leipzig dagegen hat sein Auswärtsspiel gegen Como 1907 mit 1:4 verloren.
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2: Ich bin Gregor Jose Moser. Bei einem Unfall mit einem Reisebus sind in der Schweiz mehrere Menschen ums Leben gekommen. Weitere Personen wurden verletzt, wie die Polizei mitteilte. Das Unglück ereignete sich demnach im Kanton Graubünden. Wie die Schweizer Medienportale Blick und 20 Minuten berichten, handelt es sich um einen Bus aus den Niederlanden. Per Gesetz sind Krankenkassen dazu verpflichtet, bei Finanzanlagen Verluste möglichst auszuschließen. Zuletzt hatten sich aber etliche Kassen erheblich verzockt. Neue Zahlen der Bundesregierung zeigen, dass das Ausmaß der Verluste noch viel größer ist als bisher bekannt. Mehr dazu von Tanja Wagner.
3: Schon bis Ende letzten Jahres mussten Wertberichtigungen von rund 400 Millionen Euro vorgenommen werden, heißt es von der Bundesregierung. Das Geld von versicherten und einzahlenden Medizinern durch unsichere Investments, vor allem in Immobilienfonds, futsch. Und auch für dieses Jahr haben einige Kassen weitere Verluste angekündigt. In Medienberichten war von über 1,1 Milliarde Euro die Rede.
2: Nicht mehr lange und die ganze Welt schaut wieder nach München. Am 19. September geht das Oktoberfest los. Die Sanitätsstation ist schon mal gut vorbereitet, auch mit ein paar Neuheiten. Zum Beispiel gibt es zwei Laborgeräte, mit denen Blutwerte gecheckt werden können. So können Herzinfarkte erkannt werden. Insgesamt kümmern sich 430 Einsatzkräfte 16 Tage rund um die Uhr um Wiesengäste. In der Fußball-Champions League ist der FC Bayern erfolgreich in die Ligaphase gestartet. Gegen den norwegischen Verein Bodø/Glimt gewannen die Münchner in der heimischen Allianz Arena mit 5:0. RB Leipzig dagegen hat sein Auswärtsspiel gegen Como 1907 mit 1:4 verloren.
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2: Ich bin Gregor Jussi Moser. Nach einer ganzen Serie von Sabotageangriffen auf das deutsche Stromnetz hat die Bundesanwaltschaft die Ermittlungen übernommen. Der Fall habe besondere Bedeutung, so eine Sprecherin der Behörde. Es gehe um den Verdacht verfassungsfeindlicher Sabotage. Ein 48-jähriger Tatverdächtiger sitzt bereits in Untersuchungshaft. Er soll in mehreren Bundesländern versucht haben, einen Kurzschluss an Hochspannungsleitungen auszulösen, aus Protest gegen die Kohleverstromung. Ex-Unionsfraktionschef Spahn hat sich bei den CDU-Mitgliedern seines Wahlkreises für seinen Umgang mit der Leihmutterschaft seines Sohnes entschuldigt. Ende Juli war Spahn deshalb als Fraktionsvorsitzender zurückgetreten. Mehr von Thomas Bleskin.
3: Spahn schreibt, er sei zu feige gewesen, bei dem sensiblen Thema offen Farbe zu bekennen. Mit seinem Mann habe er über Jahre verschiedene Wege zur Familiengründung abgewogen, dabei habe sich seine Haltung zur Leihmutterschaft verändert. Diesen Prozess habe er aber nicht erklärt. Er habe eine schwierige Debatte vermeiden wollen und dadurch am Ende eine noch schwierigere ausgelöst. Das bedauere er zutiefst.
2: Gut eine Woche vor dem Start des Oktoberfestes verhandelt heute das Bayerische Oberste Landesgericht über die Zukunft der Wiesenzelte. Wirt Alexander Egger klagt gegen die jahrhundertealte Praxis, dass die Stadt München auswärtige Bewerber vom Bierzeltgeschäft ausschließt. Er fordert, dass die Vergabe der großen Festzelte europaweit ausgeschrieben wird. Bekommt Egger recht, hätte das Folgen für alle Zeltvergaben auf der Wiesen ab kommendem Jahr. In der Fußball-Champions League ist der FC Bayern erfolgreich in die Ligaphase gestartet. Gegen den norwegischen Verein Bodø/Glimt gewannen die Münchner in der heimischen Allianz Arena mit 5:0. RB Leipzig dagegen hat sein Auswärtsspiel gegen Como 1907 mit 1:4 verloren.
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2: Ich bin Gregor Jussi Moser. Nach einer ganzen Serie von Sabotageangriffen auf das deutsche Stromnetz hat die Bundesanwaltschaft die Ermittlungen übernommen. Der Fall habe besondere Bedeutung, so eine Sprecherin der Behörde. Es gehe um den Verdacht verfassungsfeindlicher Sabotage. Ein 48-jähriger Tatverdächtiger sitzt bereits in Untersuchungshaft. Er soll in mehreren Bundesländern versucht haben, einen Kurzschluss an Hochspannungsleitungen auszulösen, aus Protest gegen die Kohleverstromung. Ex-Unionsfraktionschef Spahn hat sich bei den CDU-Mitgliedern seines Wahlkreises für seinen Umgang mit der Leihmutterschaft seines Sohnes entschuldigt. Ende Juli war Spahn deshalb als Fraktionsvorsitzender zurückgetreten. Mehr von Thomas Bleskin.
3: Spahn schreibt, er sei zu feige gewesen, bei dem sensiblen Thema offen Farbe zu bekennen. Mit seinem Mann habe er über Jahre verschiedene Wege zur Familiengründung abgewogen, dabei habe sich seine Haltung zur Leihmutterschaft verändert. Diesen Prozess habe er aber nicht erklärt. Er habe eine schwierige Debatte vermeiden wollen und dadurch am Ende eine noch schwierigere ausgelöst. Das bedauere er zutiefst.
2: Gut eine Woche vor dem Start des Oktoberfestes verhandelt heute das Bayerische Oberste Landesgericht über die Zukunft der Wiesenzelte. Wirt Alexander Egger klagt gegen die jahrhundertealte Praxis, dass die Stadt München auswärtige Bewerber vom Bierzeltgeschäft ausschließt. Er fordert, dass die Vergabe der großen Festzelte europaweit ausgeschrieben wird. Bekommt Egger recht, hätte das Folgen für alle Zeltvergaben auf der Wiesen ab kommendem Jahr. In der Fußball-Champions League ist der FC Bayern erfolgreich in die Ligaphase gestartet. Gegen den norwegischen Verein Bodø/Glimt gewannen die Münchner in der heimischen Allianz Arena mit 5:0. RB Leipzig dagegen hat sein Auswärtsspiel gegen Como 1907 mit 1:4 verloren.
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